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1: 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Unter diesem Titel laden wir am Samstag, den 8. 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Mein Name ist Amalia Altenburg und ich werde durch diesen Workshop-Tag leiten. 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Wie verändern Emotionen unseren Atem? Und wie kann der Atem unsere Emotionen beeinflussen? Wir arbeiten mit natürlicher Atemarbeit, mit Alba Emoting, mit Feldenkrais und stiller Körperwahrnehmung an einem ganz besonderen Ort, dem früheren Wohn- und Arbeitsort des Keramikers Franz Josef Altenburg, der mein Vater war. 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
2: Wie kann ein gutes Miteinander und eine neue Wir-Kultur im Ort gelingen? Herzlich willkommen beim Podcast Zukunft hören. Hier geht es um Gemeinde- und Regionalentwicklung und um innovative Zukunftskonzepte. Diesmal beschäftigen wir uns mit dem Thema zukunftsfähige Gemeinschaft.

0: Eine gute Gemeinschaft in einem Ort entsteht nicht einfach von selbst. Sie wächst dort, wo Menschen Verantwortung übernehmen, Ideen teilen und gemeinsam etwas bewegen wollen. Genau hier setzt das Agenda Zukunft Netzwerk Miteinander, Füreinander wirksam an. Seit Herbst 2025 sind 6 oberösterreichische Gemeinden Teil dieses Beteiligungsprozesses, der das Miteinander stärken möchte und neue Formen des Engagements fördert. Vor Ort wird ein Team aufgebaut, das Nachbarschaftsgespräche initiiert, aktive Gruppen, Vereine und BürgerInnen einbindet und konkrete Projekte umsetzt. Aber wie schaut so ein Prozess eigentlich genauer aus? Das Team von Zukunft Hören wirft in dieser Folge einen Blick hinter die Kulissen. Außerdem begleiten wir eine 3-tägige Exkursion nach Bayern zu inspirierenden Projekten, die zeigen, wie Gemeinschaft und gegenseitige Unterstützung gelebt werden kann und welche Voraussetzungen es dafür braucht. Also, Miteinander, Füreinander wirksam, ein feiner Titel. Aber was steckt dahinter? Birgit Appelt ist Prozessbegleiterin der SPACE Zukunftsakademie und sie begleitet zusammen mit 2 Kolleginnen die Prozesse in den Gemeinden St. Georgen an der Gusen, Altenberg bei Linz, Molln, St. Konrad, Gschwand und Scharnstein. Wie werden aus guten Ideen echte Projekte? Und warum ist eine starke Wir-Kultur die Grundlage für eine zukunftsfähige Gemeinde? Birgit Appelt dazu im Gespräch mit Regionalmanagerin Magdalena Schneiderbauer.
1: Birgit, worum geht es in diesem Beteiligungsprozess und wie gelingt es, soziales Miteinander im Netzwerk zu gestalten?
2: Es geht darum, das Miteinander zu stärken. Wir haben verschiedene Herausforderungen in den Gemeinden. Zum einen den demografischen Wandel. Also wir wissen, dass jetzt immer mehr ältere Personen in Pension gehen, dass sie neue Aufgaben suchen, dass auch die Hochaltrigen aber mehr Unterstützung brauchen. Wir haben aber auch Familien in den Gemeinden, die Kinderbetreuung leisten, die arbeiten gehen, die einen sehr erfüllten Alltag haben und auch oft Entlastung brauchen. Wir haben diese Tendenz gehabt in den letzten Jahren, Jahrzehnten der Individualisierung auch, dass halt jeder glaubt, es irgendwie alleine zu schaffen zu müssen. Und mit diesem Projekt wollen wir eigentlich wieder aufmachen, sagen, hey, es braucht uns alle, dass wir gut miteinander leben können in der Gemeinde. Es braucht gegenseitige Unterstützung. Manchmal ist es halt nicht so einfach und da gibt es andere Leute, die aber gern helfen. Und dieses Engagement der einen und vielleicht die Unterstützungsbedarfe der anderen wollen wir irgendwie zusammenbringen. Und deswegen ist der Prozess auch total breit angelegt. Also wir wollen da mal öffnen und wirklich einladen, dass sie wirklich die ganze Bevölkerung beteiligt. Das heißt, wir haben zum einen eine Online-Befragung, wo ganz offen abgefragt wird, wie sie die Leute zum Beispiel einbringen wollen, mit welchen Tätigkeiten, welche Erfahrungen sie mit Unterstützung haben, mit gegenseitigem und ehrenamtlichem Engagement. Und zum anderen gibt es die Nachbarschaftsgespräche, das heißt Personen aus dem Wirkteam, also die Leute, die sagen, ja, wir wollen das Miteinander stärken in der Gemeinde, die gehen auf andere Personen sehr aktiv zu, suchen ein Gespräch und nehmen sich da wirklich eine Stunde Zeit und reden darüber, wie kann man das Miteinander stärken in der Gemeinde. Und da wird ganz konkret überlegt, was sind denn Herausforderungen für verschiedene Lebenssituationen. Und was gab es denn für Ideen? Weil ganz viele Leute haben schon gute Ideen und die wollen wir erfahren, diese Ideen, und wir wollen die auch gemeinsam mit anderen umsetzen. Nach dieser sehr offenen Beteiligungsphase mit Befragung und Nachbarschaftsgesprächen laden wir dann ein, wieder zu einer Veranstaltung, wo auch die Vorschläge präsentiert werden, also die Ergebnisse der Befragung präsentiert werden. Und dann wird konkret an Projekten gearbeitet. Das heißt, wenn zum Beispiel die Mobilität schwierig ist in einer Gemeinde, die sehr ländlich ist und wo der öffentliche Verkehr nicht so gut ausgebaut ist, wie können Ältere oder auch Jugendliche, die auch auf den öffentlichen Verkehr angewiesen sind, wie können wir die unterstützen? Braucht es einen Fahrdienst, braucht es Förderung von Fahrgemeinschaften in diese Richtung. Aber die Ideen kommen immer aus der Bevölkerung.
1: Das heißt, das Ganze ist ein Beteiligungsprozess, wie auch ein Agenda-Zukunft-Basisprozess üblich in einer Gemeinde stattfindet. In dem Fall aber speziell, weil nicht nur in einer Gemeinde, sondern in mehreren Gemeinden gleichzeitig. Warum? Was ist der Gedanke dahinter, dass man das so sagt, wir machen das eben im Netzwerk mit anderen Gemeinden? Und was macht das mit den Gemeinden und mit den Ergebnissen und Projekten?
2: Das finde ich immer sehr spannend. Also wir haben jetzt 6 Gemeinden im Netzwerk, die haben diesen Prozess einerseits schon sehr zugeschnitten auf die Gemeinde und andererseits aber mit ganz viel Vernetzung dabei. Das heißt, die Gemeinden treffen sich regelmäßig im Rahmen dieses Themennetzwerks, sprechen über ihre Erfahrungen, sprechen auch darüber, was sie angehen, welche Themen sie angehen und was auch möglich ist. Wir waren gemeinsam auf Exkursion mit den 6 Gemeinden in Bayern, wo wir eben auch gesehen haben, welche Möglichkeiten da vorhanden sind, um eben das Miteinander zu fördern. Wir informieren sie ja immer wieder, was tut es in der einen Gemeinde, was tut es in der anderen Gemeinde. Mir kommt vor, es ist eine Inspiration für alle Gemeinden. Es fördert ein bisschen auch den Wettbewerb, weil die einen sagen, die haben das geschafft, na, das schaffen wir auch. Also das ist ganz sicher so. Gerade bei den Zahlen hat man es zum Beispiel gesehen, bei der Befragung. Ja, die haben 200, das wollen wir jetzt auch schaffen. Also auch dieser positive Ansporn. Und auch einfach der Austausch, ja. Also wie geht's uns? Es sind ähnliche Herausforderungen, vor die die Gemeinden stehen. Und es ist auch wichtig zu erfahren, man ist eigentlich nicht allein mit diesem Problem. Also auch das zu teilen.
0: Ja, dass man nicht alleine ist, darum geht's auch wesentlich bei Miteinander füreinander wirksam. Der Prozess gehört zum Programm von Agenda Zukunft. Günter Humer, der auch Teil des Podcast-Teams von Zukunft hören ist und den Sie und ihr, liebe Hörerinnen und Hörer, bestimmt schon mal gehört habt, arbeitet als Leiter des Referats für regionale Zukunftsgestaltung. Er erklärt, warum es Miteinander füreinander wirksam eigentlich gibt.
3: Wir haben diese Initiative im Rahmen des Agenda-Zukunft-Programms vorhin deswegen entwickelt, auch weil wir erkannt haben, das Sozialkapital, also die Fähigkeit der Menschen, zusammenzuarbeiten und gut miteinander etwas in Angriff zu nehmen, ein Schlüsselfaktor für eine gute Zukunft ist. Und damit man dieses Sozialkapital auch in Wirkung setzen kann, braucht es Prozesse, braucht es Rahmenbedingungen. Wir haben das über die Beteiligungsansätze von Agenda bereits in vielen Gemeinden ausprobiert und bei Miteinander füreinander wirksam gehen wir ganz konkret jetzt auf das Thema, was können wir selbst in den Gemeinden ehrenamtlich im konkreten Zusammenleben füreinander auch tun und wie können wir konkret wirksam werden.
4: Was sind denn aktuelle Herausforderungen in den Gemeinden?
3: Also ganz konkret sind die Gemeinden natürlich mit einer zunehmenden Anzahl von Aufgaben, mit Finanzknappheit und auch mit den vielen Krisen gefordert. Was uns da ein bisschen besseren Überblick geben kann, sind die Megatrends und da möchte ich vorhin einige wenige herausgreifen, wie den demografischen Wandel, der deutlichen Anstieg der Menschen über 65 Jahren in unserem Land. Also es werden 160.000 Menschen über 65 mehr in Oberösterreich leben als jetzt. Oder auch die Individualisierung, das heißt die Zahl der Einpersonenhaushalte ist stark im Zunehmen. Und als Gegentrend zu diesen Megatrends sehen wir natürlich das neue Wir. Und dieses neue Wir entsteht nicht von selber, sondern das gilt es auch zu unterstützen, auch zu fördern und auch entsprechend auf den Weg zu bringen.
4: Was ist das Besondere an diesem Ansatz, Miteinander füreinander wirksam? Und worin unterscheidet er sich von anderen Agenda-Zukunft-Prozessen?
3: Also der Grundgedanke ist, dass wenn man füreinander Verantwortung übernimmt, dass das glücklich macht. Da muss es aber konkret werden. Und dieses Projekt wird sehr konkret, indem man Wirkteams aufbaut, indem man vor allem im Miteinander lernen, gemeindeübergreifend ganz starke Vernetzungen einbaut, wo also gemeinsame Treffen, gemeinsame Exkursionen, ein Erfahrungsaustausch stattfindet. Und wo man dann sehr schnell versucht, auch Strukturen aufzubauen, weil Engagement oder Ehrenamt braucht Strukturen aufzubauen, wo Menschen einander helfen können, wo sie füreinander da sein können. Und natürlich das ganz Wichtige ist, dass man sehr, sehr schnell ins konkrete Tun kommt. Also von den kleinen Maßnahmen bis zu den größeren Projekten soll alles eigentlich darauf folgen können und auch eine entsprechende Begleitung und Unterstützung erfahren.
4: Und wie kann jetzt das Referat Regionale Zukunftsgestaltung einer Gemeinde dabei helfen?
3: Das Referat Regionale Zukunftsgestaltung verfügt über Fördermittel. Das heißt, wir unterstützen diese Prozesse finanziell. Wir haben auch dieses Modell gemeinsam mit Späß entwickelt und Späß begleitet dann vor Ort auch. Wir versuchen Vernetzungen auch zu den anderen Abteilungen, die auch über Fördermittel und über entsprechende Programme verfügen, wie zum Beispiel die Abteilung Soziales herzustellen. Und so soll das in Summe ein Gesamtpaket werden, das also gut koordiniert die Menschen vor Ort am besten darin unterstützt, wie sie direkt wirksam werden können.

0: Wir wechseln den Schauplatz und machen uns auf die Reise.
1: Guten Morgen.
0: Es ist früh am Morgen. Ein Bus fährt von Oberösterreich Richtung Bayern. Über 40 Menschen kommen an Bord aus 8 oberösterreichischen Gemeinden. Solche, die bereits Erfahrung haben mit dem Netzwerk Miteinander, füreinander wirksam, und solche, die darauf neugierig sind. Engagierte BürgerInnen, GemeindevertreterInnen und die ProzessbegleiterInnen der SPEES Zukunftsakademie machen sich auf die Reise zu Modellprojekten in Bayern. Die RegionalmanagerInnen aus dem Zukunft-Hören-Team haben auditive Eindrücke der Exkursion für diese Podcast-Folge gesammelt. Also, worum geht's eigentlich bei diesem Ausflug?
2: Ja, in der Exkursion geht es um die sorgende Gemeinschaft oder die sorgende Gemeinde. Und es geht darum, von anderen Gemeinden, von bayerischen Gemeinden zu lernen. Der Fokus liegt auf Nachbarschaftshilfe. Wie organisieren sie Gemeinden? Was denkt der Bürgermeister dazu? Aber auch in Bayern ist es ja so organisiert, sehr oft so organisiert mit Quartiersmanagern, Managerinnen. Und die schauen wir uns alle an.
3: Ja, meine sehr geehrten Gäste aus Oberösterreich, darf Sie alle recht herzlich hier in der Marktgemeinde Mitterfels begrüßen.
0: In Mitterfels und in der Nachbargemeinde Haselbach wird Nachbarschaftshilfe gelebt. Ein Team von Ehrenamtlichen unterstützt alle, die akut Hilfe benötigen, zum Beispiel durch Fahr-, Einkaufs- und Besuchsdienste oder für kleine handwerkliche Hilfen und Reparaturen. Begleitung zum Arzt, Unterstützung bei Anträgen, Grabpflege. Die Ehrenamtlichen entlasten auch pflegende Angehörige und betreuen zum Beispiel im Urlaub oder bei einem Krankenhausaufenthalt Haus, Tiere und Hof. Organisierte Nachbarschaftshilfe ist in Bayern kein Einzelfall und auch nicht mehr ganz neu. In der Gemeinde Unterwössen hat sich bereits vor 30 Jahren genau mit diesem Ziel der Verein Regenbogen gegründet. Claudia Turak ist Obfrau des Vereins und sie präsentiert ihre Erfahrungen.
4: Der Wössener Regenbogen, den gibt es jetzt dieses Jahr 30 Jahre. Der hat angefangen als kleiner Verein. Die Mütter hatten damals, es gab im Kindergarten keinen Platz mehr für die Kinder. Es wurde dann überlegt, was machen wir? Und dann hat meine Vorgängerin, die Frau Meira, die Adelheid Meira, hat diesen Verein gegründet, damit die Kinder eine Spielstube, einen Platz hatten, wo sie ohne Kindergartenplatz eben auch spielen und sich entwickeln konnten. Und aus dieser Spielstube ist jetzt geworden ein riesiger sozialer Verein mit 356 Mitgliedern. Wir sind nicht nur sozial unterwegs, wir haben diesen Gewandladen hier, diesen Second-Hand-Laden, wir haben die Nachbarschaftshilfe und Ferienprogramm, Feriencamp, wir machen Nachmittage am Spielplatz für die Kinder. Aber wir haben auch einen Geschäftsbetrieb. Und zwar führen wir die zweigruppige Krippe hier in Unterwössen und wir sind auch Träger von der offenen Ganztagsschule, Grundschule 1 bis 4 und Mittelschule. Und meine drei Vorstandskolleginnen und ich, wir machen das komplett ehrenamtlich. Das heißt, wir kriegen dafür nichts. Wir wuppen das seit jetzt im vierten Jahr und wir sind stolz drauf, was wir hier im Ort auf die Beine stellen.
0: Immer noch bei der Exkursion nach Bayern, auf der Suche nach Erfahrungen zum Thema sorgende Gemeinschaft. Mit dabei ist auch Helga Bell, Mitglied des Sozialausschusses der Gemeinde Scharnstein. Warum ist sie mitgefahren und was macht sie neugierig auf den Netzwerkprozess Miteinander, Füreinander wirksam?
5: Also unser Beweggrund ist hauptsächlich, dass man im Ort einfach für Senioren was machen will. Ich bin selber in der Babyboomer-Generation und man sieht jetzt schon, dass ältere Leute zum Teil nicht mobil genug sind, um die täglichen Sachen zu erledigen, um ins Geschäft zu kommen, zum Arzt zu kommen. Und ich glaube schon, dass man, wenn man selber mal auch nicht mehr mobil ist, froh ist, wenn man schon wer was aufgebaut hat, was man dann auch an Struktur nutzen kann. Wir haben im Ort relativ viel Angebot schon, das, was man ganz sicher da mit einbinden kann und auch muss und auch soll, weil viel Ehrenamt schon passiert bei uns im Ort. Und das einfach so ein spannendes Projekt ist, wo man wirklich was weiterbringen kann in einer Zeit, wo vielleicht auch viele Leute noch da sind, die sagen, da hilf ich mit und da will ich was mitbewegen und auch für die Zukunft was ausrichten, wo ich dann auch vielleicht selber mal profitieren kann davon. Ich wollte an sich mitkommen und zum Schauen, weil die Projekte, die vorgestellt worden sind, die wir jetzt besichtigt haben, für mich sehr interessant waren. Und auch mal zum Schauen, wie es funktioniert, wann es schon funktioniert, weil was nicht funktioniert, hat man eh schon viel gehört und gesehen. Und es ist bis jetzt total spannend gewesen, also wirklich funktionierende Dinge. Und die Begeisterung von den Leuten, die das selber machen und auch Leute haben, die mit ihnen was bewegen, das springt so um und das ist eigentlich nur eine zusätzliche Motivation dazu, dass man sowas auch im eigenen Ort haben möchte und dafür schaut, dass man in Zukunft was Gutes zusammenbringt, wo viele Leute was davon haben.
1: Und was war jetzt in den gesehenen Projekten für dich so das Highlight oder die wesentliche Erkenntnis, die du mit nach Hause nimmst?
5: Ich glaube, dass wichtig ist, dass man wen hat, der sich für das Projekt wirklich einsetzt, der gern mit Leuten, hauptsächlich auch mit älteren Leuten zum Tun hat, der da einen guten Draht dazu aufbauen kann, dass er mit denen auch gut kann, dass man Leute anspricht und positiv motiviert, das mit dann in ganz vielen Sachen. Und ich finde das Bürgerbus oder das Mobil, was da in zwei Gemeinden, glaube ich, mittlerweile haben, eine coole Sache, weil man einfach spontan wohin fahren kann und wen bringen kann. Also das finde ich auch eine sehr gute Angelegenheit.
0: Was ist das eigentlich genau, das sich Helga Bell für den eigenen Ort wünscht? Vielleicht hat sie im Rahmen der Exkursion in Leogang eine Antwort gefunden. Bürgermeister Josef Griesner berichtet von Leugam Holzom, also Leogang hält zusammen, aus einer Idee eines vorangegangenen Agenda 21 Bürgerbeteiligungsprozesses entstand 2018 der unabhängige und überparteiliche Hilfs- und Sozialverein Leugam Holzom. Unter dem Motto »Lass dir helfen« bietet der Verein ehrenamtliche Hilfestellungen, rasche und unbürokratische Unterstützung und professionelle Beratung zu Notsituationen aller Art.
6: Ja, Leugam Holzom ist eine Initiative aus einem Bürgerbeteiligungsmodell, das was wir im Jahr 2017 durchgeführt haben. Und da hat sich herausgestellt, dass wir in der Gemeinde sehr viele soziale Hilfsorganisationen haben, freiwillige Ehrenamtliche haben, aber dass es da und dort fehlt an der Koordination unter den einzelnen Organisationen. Und dann hat man da eben den Entschluss gefasst, Leugam Holzom zu gründen, eine Teilzeitmitarbeiterin anzustellen, die diese sozialen Angelegenheiten jetzt bündelt, zusammenfasst und unsere Bürgerinnen und Bürger begleitet, unterstützt, wenn sie irgendwelche Probleme, Hilfe benötigen. Und ja, so ist Leugam Holzom entstanden und es bewährt sich sehr gut und wir sind sehr glücklich, dass wir diese Organisation in Leogang haben.
7: Und bezüglich Mehrwert, Sie haben jetzt schon einige Jahre diese Stelle geschaffen. Wie merkt man das, den Mehrwert im Ort oder auch in der Region vielleicht? Hat sich was verändert? Was sind die Rückmeldungen?
6: Ich glaube, der Zusammenhalt im Ort hat sich gestärkt oder ist noch größer geworden, weil man einfach eine Anlaufstelle hat, weil man einen Ort hat. Die Renate hat ihr Büro in unserem Haus Lebensraum Leogang und da kann jeder zu den Öffnungszeiten hingehen. Die Renate ist ja fast rund um die Uhr erreichbar, kann sie auch telefonisch erreichen. Und wir sehen so vor allem an die Spenden, was wir kriegen für Betriebe, für Tourismusbetriebe, Bergbahnen, aber auch Privatpersonen, für kleine bis ganz riesige Spenden, dass einfach der Zusammenhalt in der Gemeinde durch Leugam Holzom riesig gestärkt worden ist, wenn man einen Verein hat, einen Namen hat. Leugam Holzom ist bekannt und da spendet man einfach gern, weil es sich immer spricht, dass das Geld gut aufgehoben ist und dass eine gute Arbeit gemacht wird.
0: Eine koordinierende Stelle aller ehrenamtlichen und professionellen Angebote für Menschen, die Hilfe brauchen, also auch für Seniorinnen und Senioren. Genau das fördert der Freistaat Bayern mit dem Förderprogramm SELA, Selbstbestimmt Leben im Alter. Mit diesem Programm werden QuartiersmanagerInnen in den Gemeinden mit bis zu 80.000 Euro unterstützt, für einen Zeitraum von maximal 4 Jahren. Andreas Derntl ist Bürgermeister der oberösterreichischen Gemeinde St. Georgen an der Gusen und er findet, dass es auch hierzulande ein seniorengerechtes Quartiersmanagement braucht.
8: Mein Resümee von den 2 Tagen, ja, einen Tag haben wir jetzt ja noch vor uns, ist der, wo es um diese Quartiermanagerinnen gegangen ist, um diese Kümmerinnen, dass die Angebote zusammenfassen, dass das eine Drehscheibe sind von Angeboten und die Erkenntnis für mich war, dass diese Angebote bei uns im Ort auch schon alle vorhanden sind, aber diese Drehscheibe, diese Schnittstelle zu einer Person, die diese Angebote miteinander verbinden und sich darum kümmern, die haben wir nicht. Und das ist für mich schon ein bisschen ein Aha-Effekt, wo wir auch schon sich Gedanken darüber gemacht haben, wie können wir das jetzt auch konkret umsetzen. Wie können wir dann auch mit diesen Institutionen, die die unterschiedlichen Angebote anbieten, wie zum Beispiel Besuchsdienste von der Pfarre oder der soziale Dienst vom Roten Kreuz, dass man dieses gemeinsam verbindet und als Angebot, als Dienstleistung mit einer Kümmerin einfach dann kombiniert.
9: Ja, das hat ja zu 6 da für St. Georgen an der Gusen und das ist ja voll gut, weil es hat da auch breit aufgestellt, von der Politik bis hin zu der Pflegedienstleiterin vom Altenheim und Gemeindemitarbeiterin und das ist ja voll gut, wenn sie dort gut aufgestellt hat und da viel neue Inputs mit nach Hause nimmt, oder?
8: Ja, natürlich. Das zeigt aber auch, dass wir großes Interesse haben an dem Prozess, miteinander, füreinander wirksam, dass wir auch gemeinsam was erreichen wollen.
0: Herbert Schönberger, Bürgermeister der Gemeinde St. Konrad, unterstreicht diesen Bedarf.
10: Ja, es hat mir mal gezeigt, wie es andere machen und eigentlich gesehen, was wir eigentlich selber schon alles haben, aber einfach keinen Titel darunter haben. Wir helfen den Leuten, wir sorgen um die Leute und das machen ganz viele verschiedene Personen, aber sehr viel die Gemeinde auch. Und da hat man einfach jetzt ganz klar gesehen, es braucht eine Person, die man in einer Gemeinde hat, die als einzige der Ansprechpartner für alle Sorgen in der Bevölkerung ist, ob jung, alt, einfach für alle. Und das ist die klare Anlaufstelle und da werden wir ganz klar mittun.
0: Mittun mit 2 anderen Gemeinden. Die Gemeinden St. Konrad, Gschwand und Scharnstein wollen Pilotgemeinden werden. Sie wollen eine Stelle zur Koordination des sozialen Miteinanders schaffen. Wie kann das konkret aussehen? Birgit Appelt gibt einen Einblick.
11: Ja, diese 3 Gemeinden sind eben die 3 Nachbargemeinden, Gschwand, St. Konrad und Scharnstein. Und die überlegen sich jetzt ganz konkret, wie so eine sorgende Gemeinschaft koordiniert werden kann. Also es geht darum, das soziale Miteinander sozusagen sehr aktiv zu fördern und koordinieren. Ja. Und um es nachhaltig auf die Beine zu stellen, braucht es da Zusammenarbeit der Gemeinden. Es braucht dann in Zukunft sicher einen Austausch derjenigen, die diese sorgenden Gemeinschaften koordinieren. Und es ist eine gemeinsame Lernerfahrung. Die Gemeinden wollen da Pilotprojekte in weiterer Folge durchführen und so eine sorgende

0: Bedarf auftreten, immer bei uns aufgeschlagen sind, im Rathaus, in der Verwaltung. Und das wird jetzt eben professionell übernommen von den Quartiersmanagerinnen. Die haben sich über diese drei Jahre, wo sie inzwischen tätig sind, ein super Netzwerk aufgebaut zu Ärzten, Apotheken, Pflegediensten, zu den Kranken- und Pflegekassen bei uns. Die wissen, an wen sie sich wenden müssen. Das ist für sowohl für die Pflegebedürftigen selber als auch vor allem für die pflegenden Angehörigen Entlastung. Gleichzeitig haben sie eine ganze Reihe von Aktivangeboten, von Präventionsangeboten, die dazu beitragen, dass die Menschen länger fit bleiben, länger aktiv bleiben. Und die interkommunale Zusammenarbeit ist, glaube ich, da ein großes Pfund noch bei uns. Dadurch, dass wir eben das so verzahnt haben zwischen den beiden Gemeinden, können wir gerade bei diesen Angeboten so immer das Doppelte anbieten, weil eben von beiden Quartiersmanagerinnen diese Angebote koordiniert werden. Und am Ende muss man halt aber auch das Glück haben, genau die richtigen Menschen zu finden, die das wirklich mit Herzblut machen.
1: Ja, und genau das hat eine Teilnehmerin der Exkursion besonders beeindruckt. Agnes Pautzenberger, Leadermanagerin der Traunstein-Region, sieht das Engagement als klaren Erfolgsfaktor bei der Schaffung einer solchen Koordinationsstelle.
2: Ja, am meisten haben mich eigentlich die Menschen begeistert. In dem Fall waren es viele Frauen, die sich da engagieren und in der Umsetzung mitarbeiten. Man merkt einfach, die sind der Motor von dem Projekt. Es gibt zwar natürlich Unterstützung von den Gemeindemandataren, von den Bürgermeistern oder auch ein Fördergeld, was auch immer sinnvoll ist, gerade am Anfang eines Projektes. Aber es steht und fällt mit den Personen, die hinter dem Projekt stehen und die das aufbauen. Das nehme ich mir mit. Es gilt für viele Projekte und es ist zwar sehr, sehr einfach eigentlich, aber es gilt halt nach wie vor.
3: Haben wir noch jemanden, der in Schwerbach aussteigt?
1: Drei Tage später und um das Wissen über etliche Modellprojekte reicher, kommt die Reisegruppe wieder in Oberösterreich an, um hier inspiriert und motiviert gemeinsam ihre Projekte umzusetzen. Michael Hammer, Bürgermeister von Altenberg, reflektiert seine Erfahrungen auf der Exkursion.
4: Also ich habe die Zusammenarbeit und generell die Reisegruppe sehr angenehm empfunden. Es war sehr informativ, aber es war das Klima untereinander sehr, sehr gut. Auch in den Pausen oder in der Abendgestaltung, man hat sehr zusammengefunden. Und was das wirklich Gute dabei war, man hat einfach gemerkt, dass alle dasselbe Ziel haben, nämlich wir sind ja nicht verpflichtet worden für dieses Projekt, sondern die Gemeinden haben sich ja selber dafür beworben und alle wollen in diesem Bereich was machen und was bei der Exkursion nebst dem, was wir alles gesehen und erfahren haben, sind wir natürlich auch drauf gekommen beim gegenseitigen Lernen von den anderen Gemeinden, was in unseren Gemeinden, also die dabei waren, schon alles gibt und man kann auch von denen sich viel abschauen oder auch was weitergeben, ist ja in beide Richtungen möglich und auch das hat sehr viel gebracht, aber es waren wirklich drei sehr angenehme Tage.

0: Das war der Podcast Zukunft hören, ein Kooperationsprojekt des Freien Radios Salzkammergut mit Agenda Zukunft, dem Referat für regionale Zukunftsgestaltung des Landes Oberösterreich und dem Regionalmanagement Oberösterreich. 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Und wir haben uns angeschaut, wie der Agenda-Zukunft-Netzwerkprozess unter dem Titel Miteinander füreinander wirksam dabei helfen kann, eine solche zukunftsfähige und sorgende Gemeinschaft zu werden. 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Ja, und wir hören uns wieder in Zukunft.
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0: bin der Thomas, ich bin 10 Jahre, gehe in die 4. Klasse und ich tue gerne Schlagzeug spielen und Skifahren.
1: Ich bin die Alissa, ich komme aus Kainisch und meine liebsten Hobbys sind Lesen und Nintendo spielen.
2: Hi, ich bin der Raphael, ich bin 9 Jahre alt, gehe in die 4. Klasse und tue gerne Motocross fahren und

0: Servus, ich bin der Oliver, ich komme aus Mühlreich, bin 9 Jahre alt und meine Lieblingshobbys sind Trommelspielen und Skifahren.
1: Hallo, ich bin die Hanna, ich komme aus Knoppen, ich bin 10 Jahre alt und meine allerliebsten Hobbys sind Tanzen mit meiner Schwester spielen.
2: Grüß euch, ich bin der Raphael und gehe in die 4. Klasse und meine Lieblingshobbys sind Radlfahren und Imkern.
3: Hi, ich bin die Marie-Christine Hüttenmeier. Und ich bin in der 3. Klasse und meine Lieblingshobbys sind Radlfahren und Eislaufen.
4: Hallo, ich bin der Vinzenz. Ich gehe in die 3. Klasse, bin 9 Jahre alt und am liebsten spiele ich Fußball und Skifahren.
5: Hallo, ich bin die Melanie, komme aus Knoppen und meine liebsten Hobbys sind Radlfahren und Radlfahren.
6: Servus, ich bin der Konrad, ich bin 10 Jahre alt. Ich komme aus Mühlreich beim Sägewerk und meine Hobbys sind Fußballspielen und Radlfahren.
7: Hi, ich bin die Sarah Pressel, komme aus Knoppen und meine Lieblingshobbys sind Hasenhoppern und Radlfahren. Ja.

0: Und als nächstes lernt ihr unsere Schule und ein paar Lehrerinnen kennen.
1: Christi, wir sind die Volksschulknoppen.
2: Ja. Christi, wir sind die Volksschulknoppen.
0: Man kennt halt der Gemeinde Pichl-Kainisch dazu und die Gemeinde Pichl-Kainisch hat ungefähr 670 Einwohner.
2: Die Schule führt 35 Kinder.
0: Und wir haben zwei Klassen, das heißt, also die erste, zweite wird zusammen unterrichtet und die dritte, vierte wird zusammen unterrichtet.
2: Wir haben mehrere Lehrerinnen, die Direktor Lämmerer,
0: die Frau Harreiter,
2: die Frau Heim,
0: die Frau Fries,
2: die Frau Reinisch
0: und die Frau Zwinger, unsere Sprachlehrerin.
3: Wie heißen Sie?
4: Ich bin die Gundi. Ich unterrichte in der dritten und vierten Schulstufe Deutsch, Englisch und Musik. Und eine ganz besondere Vorliebe ist für mich, meine Spielmusikgruppe, mit der zu arbeiten, auf die ich sehr stolz bin. Und zu meinen Lieblingshobbys zählt natürlich das Reiten.
5: Ich bin die Beate. Ich unterrichte in der dritten und vierten Klasse Mathematik, Sachunterricht, Turnen, Zeichnen und ich bin am liebsten in den Bergen.
6: Ich heiße Maria, ich bin die Direktorin an dieser Schule und habe die erste, zweite Klasse. Ich unterrichte sehr gerne die Kleinen an unserer Schule. Und sehr viel Spaß macht mir, wenn mir die kleinen Kinder eine Überraschung schon in der Früh bringen, mit Herzen oder mit Briefleins. Das freut mich ganz besonders. Sehr gerne bin ich in meiner Freizeit am Tennisplatz.
3: Danke.
2: Wir wollten heuer ein wenig mehr über die Narzissenwiesen erfahren, was da alles wächst und blüht. Darum haben wir die Karin gefragt, ob sie uns dabei hilft, denn sie kennt sich ganz gut bei Pflanzen und Blumen aus.
7: Ich bin die Karin und arbeite für den Naturschutz und habe heuer die Gelegenheit, mit der Volksschule Knoppen ein schönes Projekt zu machen zu den Narzissenwiesen, die ja bei uns eine große Besonderheit sind, wunderschöne Narzissenwiesen. Und außerdem haben wir in der Region das Narzissenfest und jetzt haben wir uns gedacht, machen wir mal was anderes und beschäftigen wir uns mit den Narzissenwiesen und mit den Pflanzen, die dort wachsen. Und wir beschäftigen uns damit, was können wir als Menschen auf Narzissenwiesen essen, welche Kräuter können wir essen, wenn wir mal einen Spaziergang machen, den wir dann in 2 Wochen machen werden, was können wir dort pflücken, um uns zum Beispiel einen Salat oder einen Aufstrich zu bereiten. Und seit einer Woche habt ihr euch schon vorbereitet und ich möchte euch jetzt gern fragen, was ihr da herausgefunden habt.
8: Dass auf einer Narzissenwiese viele verschiedene Blumen wachsen und wenn man eine Wiese nicht anmäht, oft wird es zu Wald. Und die Narzissenwiesen gehören zu den Magerwiesen und die Narzissen mögen jetzt nicht so ein warmes Klima haben, sondern ein kühles und feuchtes. Und die Zwiebel, die will im Frühling auch feucht stehen, dass sie ihre Blüten entfalten kann.
9: Die Bedingungen finden sie eigentlich nur im Marsierland. Auf einer Narzissenwiese kann man bis zu 70 verschiedene Pflanzenarten finden. Und die Narzisse heißt eigentlich Sternnarzisse und der lateinische Ausdruck heißt Narcissus radiflorus. Sie ist eine Zwiebelpflanze und die Blütenblätter sind so weiß und strahlenförmig und innen ist gelb. Die Narzisse steht auch unter Naturschutz.
7: Also jetzt haben wir über die Narzissen geredet und was man essen kann und da haben wir ganz was Wichtiges vergessen. Nämlich die Frage, kann man die Narzisse essen?
2: Nein, die ist giftig.
7: Und zwar sehr giftig, oder?
2: Ja.
7: Und der Konrad, über die Giftpflanze und über die Narzisse weißt du, glaube ich, auch noch was?
2: Ja, dass außerdem nur auf Magerwiesen wächst und eine Magerwiese ist eine Wiese, wo ganz viel Blumen, aber ganz wenig Gras wächst.
0: Wie der Konrad schon gesagt hat, wachsen auf die Magerwiesen Narzissen aber noch viele andere Blumen auch. Und eine davon ist die Trollblume. Sie ist auch giftig und wenn man es isst, dann brennt der Mund, dann bekommt Durchfall und starke Krämpfe. Und die Giftstoffe können auf der Haut oft Reizungen und Blasen verursachen. Und sie ist aber auch für die Tiere giftig, deshalb wird es vom Weidevieh gemieden.
10: Ja, und der Bärlauch, der wächst in leicht nährstoffreichen, feuchten Auwäldern und er schaut so länglich zugespitzt aus und ist dunkelgrün. Wenn man reibt, riecht er noch Knoblauch. Und er schmeckt also noch Knoblauch. Man kann leicht verwechseln mit Maiglöckchen und Herbstzeitlose. Die sind ganz, ganz, ganz giftig. Und die Gerichte, was man draus machen kann, sind eine Suppe, ein Aufstrich, ein Auflauf, eine Soße, Nockerl und ein Öl. Und was ich selber nicht gewusst habe, dass man machen kann draus, ist eine Torte. Und die Herbstzeitlose ist eine Giftpflanze auch. Sie ist eben im Bärlauch verwechselbar. Die Farbe der Blüten sind rosa. Und die Blätter kommen schon im Frühjahr raus, aber blühen dort erst im Herbst, weil sie Herbstzeitlose heißt. Und sie ist hochgiftig.
7: Also wenn wir jetzt wissen, jetzt können wir ein paar Pflanzen essen auf der Wiese und es gibt Giftpflanzen, auf was sollte man noch achten, wenn man jetzt so wie die Kühe gehen wir grasen auf den Wiesen, auf was soll man da achten?
2: Dass man wirklich die Pflanze kennt, wo man es vertauscht, kann man sein Leben dafür opfern.
10: Mhm. Und man soll es nicht neben einer Straße oder einem Parkplatz so brocken, weil da kommen die ganzen Abfallstoffe von den Autos und das auf. Und ja, man sollte geschützte Pflanzen oder seltene Pflanzen nie sammeln, weil sonst können sie nicht mehr, also werden es nur weniger.

0: Der Raphael und die Sarah haben sich jetzt über den Löwenzahn informiert, weil das ist eine von den Pflanzen, die wir essen können. Und was habt ihr da herausgefunden?
1: Also, dass man aus den Löwenzahnblättern einen Löwenzahnsalat machen kann.
2: Und aus den Löwenzahnblüten kann man Löwenzahnhonig machen. Und wenn man jetzt zum Beispiel einen Löwenzahn abdruckt oder Löwenzahnblätter, dann kommt so eine Milch raus.
1: Und die da los dann, wenn es aufs Gewand kommt, so braun-schwarze Flecken.
2: Und also die Blüte von Löwenzahn, die brauchen die Bienen, da holen sie sich den Nektar und den brauchen sie dann für den Honig.
0: Ja, der Marcel und der Raphael erzählen uns, glaube ich, was über den, was ist das für eine Pflanze, die ihr da mitgebracht habt?
3: Das ist der Spitzwegerich.
0: Der Spitzwegerich. Und den habt ihr schon gefunden jetzt? Mhm. Wo hast du den gepflückt?
3: Ich habe ihn im Moos bei einem Konrad gefunden.
0: Und wo wächst der?
3: Bei Wegrändern und Wiesen.
0: Sehr gut. Und was habt ihr herausgefunden über den Spitzwegerich?
4: Dass er von 5 bis 15 cm groß wird. Und die Wurzeln können unverstellbare 60 cm in den Boden reichen. Puh. Das ist ein bisschen mehr als ein halber Meter. Mhm. Und er schaut eigentlich aus wie ein Staubwedel mit einer Lanze. Also er schaut recht komisch aus. Also da sieht man es, bei dem sieht man es eigentlich recht gut. Da gehen die Blüten so weg und da oben ist noch das kleine Kupferl.
3: Mhm. Man kann auch aus dem ein Heilmittel machen.
4: Und das ist ein sehr bekanntes Heilmittel, außer für Allergiker. Wenn ein Allergiker das, die Pollen einmal nur riecht oder sie ins Gesicht bekommt oder so, dann schwimmen seine Augen an. Man sieht dann fast nichts mehr.
3: Und man kann das Hustende verwenden.
4: Und auch als Suppe.
0: Die Johanna, die Marie und die Leonie, die haben sich den Thymian vorbereitet.
5: Also der Thymian, der ist, wenn man jetzt auf ein fettiges Fleisch tritt, oft ist das Fleisch besser verdaubar.
1: Ja, er wird auch häufig in der Küche als Gewürzpflanze eingesetzt. Und das kann man für die Pizza, für Suppe, für Spaghetti nehmen. Und wie die Johanna gesagt hat, kann man es auch für einen Fettbraten nehmen.
2: Ja, er ist lila und er ist auch für kranke Leute gut, bei Husten.
1: Man kann einen Kräutertee damit machen.
2: Und wo man an die Blätter reibt, oft ist er auch Geruch.
0: Mhm. Und riecht er gut für dich?
2: Ja.
0: Die Hanna und die Melanie haben sich eine schwierige Pflanze ausgesucht, die erkennt man nicht so leicht. Die ist nicht so leicht zu entdecken in den Wiesen. Und was könnt ihr uns über die Bibernelle erzählen?
6: Also sie wird 40 bis 100 cm groß. Das ist schon ein wenig groß.
7: Die Laubblätter sind einfach gefiedert.
6: Und der Stängel ist scharfkantig, gefurcht, beblättert und meistens ist aber kahl.
7: Die Bibernelle ist weiß, seltener rosa und der Griffel ist ca. 1,5 bis 2 mm lang und zu der Zeit länger als der Fruchtknoten.
6: Und die Blättchen sind eiförmig oder länglich, kurz gestielt und mehr oder weniger tief gesägt und meistens aber spitz.
0: Und kann man die auch essen?
6: Ja, man kann Bibernellenbutter draus machen
7: oder Aufstrich.
0: Eine ganz wichtige Pflanze, die ich besonders gern habe, habt ihr euch ausgesucht? Die Schafgarbe.
8: Also die Schafgarbe heißt auf Lateinisch Achillea millifalium.
9: Und sie heißt auch gemeine Schafgarbe. Das heißt, dass sie häufig vorkommt.
0: Das ist nicht, weil sie so gemein ist, gell?
7: Nein. Du, Vinzenz, du hast uns ja heute in der Früh eine Geschichte erzählt über die Achillessehne.
8: Ja, schon. Früher bei den Griechen, da war der Achilles ein großer Held. Und der war ganz unverwundbar, bis auf eine Sehne, da hinten auf der Ferse. Das ist die Achillessehne. Und immer wenn sie wieder in Kampf gezogen sind, und es war dann wieder aus. Dann hat er die Blätter für die Schafgarbe genommen und seine Krieger damit geheilt. Und die Schafgarbe kommt ja vom Namen, wenn die Schafe noch gesund sind, dann haben sie ja nicht gegessen, die Schafgarbe. Und wenn sie krank waren, dann haben sie das gegessen und das hat wieder geheilt. Früher von Druiden wurde die Schafgarbe auch zur Heilung verwendet. Sie wird für Tee, Kräuterkissen und Heilsamen und eine Creme verwendet.
9: Die Schafgarbe ist eine beliebte klassische Heilpflanze, die für die Verdauungsorgane und Frauenleiden eingesetzt werden kann.
0: Und wir, wenn wir dann die Wiesenwanderung machen, können wir die auch essen?
8: Ja.
0: Und was machen wir damit?
8: Wir können Tee machen oder...
0: Oder die Blätter können wir vielleicht fein hacken für einen Aufstrich, geht das?
8: Ja.
0: Oder fallen wir dann tot um?
8: Nein.
9: Oder für einen Salat?
0: Für einen Salat, genau.
8: Also mit der Schafgarbe, mit den Blättern, da ist oben eine ganz, ganz kleine weiße Nadel. Und wenn man sich die in die Nase sticht, holt man sich Nasenbluten. Und mit dem Saft kann man das dann wieder anhalten.
0: Also jetzt haben wir viele interessante Sachen gehört und freuen wir uns jetzt schon, wenn wir dann rausgehen und auch wirklich die Pflanzen riechen, angreifen und dann auch noch aufmampfen können. Da werden uns zwei Kräuterbäuerinnen begleiten, weil die können das am besten. Die wissen schon genau, welche Kräuter, und werden wir auch ein paar Tiere vielleicht sehen. Und sind wir alle recht brav bis dahin, dass wir hoffentlich ein gutes Wetter haben, dass wir dann hinausgehen können.

0: der Himmel ist sehr bewölkt, es geht ein wenig ein Wind, aber es ist warm und wir hoffen, dass wir einen Regenschutz umsonst mitgenommen haben.
1: Klassen, heute ist der Freitag, der 17. Mai und wir machen heute mit der ganzen Schule Kräuterwanderung zum Simmelhof.
2: Der Simmelhof liegt in Knoppen, neben der Bundesstraße. Und die Frau Gabi und Frau Johanna, die führen uns bei der Kräuterwanderung.
3: Ja, Sarah hat gerade vom Wetter geredet. Sarah, jetzt wird es gerade blau da.
4: Wir sind kurz vor dem Simmelhof. Und auf der linken Seite sehen wir den Berg Maria Kummitz und die Kirche, was auf dem Berg steht. Auf der rechten Seite sehen wir neuen Grimming mit ein paar Wolken drauf.
5: Hat der Grimming einen Hut, wird das Wetter gut, sagen wir.
6: Fräulein, mir juckt es schon bei den Augen.
7: Das kann jetzt schon sein, dass der Wind der Blütenbohlen ins Auge staubt. Du musst jetzt recht vorsichtig sein. Wie schätzt du beim Essen?
6: Ja, ich glaube, dass ich keine Gräser essen darf, weil ich bin ja allergisch.
8: So. Morgen! Grüß dich!
7: Guten Morgen! Das Radio ist unterwegs. Guten Morgen, Johanna!
9: Guten Morgen, hallo!
10: Wir sind jetzt beim Simmelhof angekommen und jetzt haben sie ein Plakat aufgeklebt, da wo die erste, zweite, verschiedene Tiere und Bäume und Wiesen und verschiedene Blumen aufgeklebt haben.
11: Einen wunderschönen guten Morgen!
12: Guten Morgen!
11: Sehr, dass ihr heute da seid. Das ist die Gabi, die Hausherrin da am Simmelhof. Und ich bin die Johanna. Ich bin aus Mitterndorf. Und ich habe da jetzt zwei große Körbe. Und alles, was wir sammeln, für die Kräuter rausgehen, tun wir da rein. Und eine große Bitte hätte ich auch noch, dass nicht zu viel in die Wiesen neben reinläuft, weil die Wiesen auch Bauern gehören, die die Wiesen nur gern mahen taten. Und für die ist das nicht so super, wenn wir da wie eine ganze Herde Elefanten dann reinmarschieren. Und das Zweite ist, dass die Blätter, die ihr sammelt, bitte doch immer, wenn ihr euch nicht ganz sicher seid, immer an Erwachsenen sagt, okay, fertig, dann starten wir, okay, los geht's.
7: Was ist das? Warte, jetzt warten wir mal, bis alles ist.
10: Brauchen wir einen Schauerhampf
7: und Stör? Nein, dann nehmen wir nur die Platten für den Aufstrich, gell? Okay. Bleibt ein bisschen da.
13: Ja, das weiß ich.
7: Wer weiß, was das ist? Ja, was ist denn das?
13: Schafgabe!
7: Genau, die Schafgabe ist so Allrounder. Also der ist für Kopfschmerzen, für Magen auch, für nervliche Sachen auch. Kann man zusammenmischen mit Johanniskraut und so. Wenn nervöse Kinder sind, wegen dem Lerner, das ist auch nicht schlecht, gell?
10: Was ist das für eine geile Blume?
7: Das ist der Hahnenfuß und der ist giftig. Den darf man nicht in unser Kräuterkorb rein.
11: Und ihr werdet, wenn ihr mal schaut, merken, beim Hahnenfuß, dass wenn da eine Weide ist, wo Kühe drauf sind, die fressen um einen Hahnenfuß herum. Also die wissen auch, dass der Hahnenfuß giftig ist. Und deswegen umweiden die diese Stellen, wo der Hahnenfuß wächst. Und das schaut dann ganz witzig aus, weil die ganze Wiesen eigentlich angewandt ist und nur der Hahnenfuß steht drin. Und jetzt hätte ich noch was für euch, weil ich jetzt gerade so wunderschöne große Blätter gekriegt habe. Das kennst du, das ist der Löwenzahn. Der Löwenzahn ist essbar. Aber ich möchte euch gerne einen Tipp geben, und zwar, wenn ihr einen Salat machen wollt oder einen Aufstrich machen wollt, ist es besser, wenn man die jungen Löwenzahnblätter nimmt, weil die großen Löwenzahnblätter leicht bitter werden. Die inneren kleinen Blätter, die jüngeren Blätter, die sind voll aromatisch und eben nicht so bitter wie die großen. Ich würde euch gerne was zeigen. Ja? Das, was ich in der Hand habe, ist eine Tatlichtnelke und die zählt eigentlich nicht zu den Wildkräutern, also wir werden es nicht essen. Nur habe ich bei der Tatlichtnelke was gefunden, was ich euch gerne zeigen möchte. Und zwar, ihr seht, dass da lauter so schwarze Punkte da oben sind. Seht ihr das? Ja, okay. Die schwarzen Punkte auf der Tatlichtnelke. Hat wer eine Idee, was das sein könnte?
14: Wie heißt es? Blattläuse.
11: Genau, das sind Blattläuse. Und da hat die Natur sich was ganz was Tolles einfallen lassen. Und da gibt es jemanden, der natürliche Feind dieser Blattläuse ist. und der heißt
9: Marienkäfer.
11: Genau, das ist der Marienkäfer. Und das ist der natürliche Feind, also von den Blattläusen. Und er spart manchmal auch die Spritzen dann.
12: Die Kupferl kommen essen.
11: Genau.
7: Sie bitte alle her?
11: Und das kleine, unscheinbare Gänseblümchen hat sehr viel Heilkraft in sich. Also ist auch in der Homöopathie eine sehr oft verwendete Pflanze. Essen vom Gänseblümchen können wir das Kupferl. Das heißt, wir zupfen das dann da an. Das kann in jeden Aufstrich rein. Super ist auch, wenn es probiert oder wenn die Mama oder der Papa probieren, eine Kräutercremesuppe machen, zupft einfach die Käpferl ab und lasst es dann in der Suppe drin schwimmen. Die sind ganz leicht knackig nur beim Essen und schmecken sehr, sehr gut und die Suppe schaut wunderschön aus mit diesen Gänseblümchenkopfeln. Und die Gabi sagt euch jetzt nur, was das Gänseblümchen alles kann.
7: Also das ist auch für Frühlingskuren, zur Blutreinigung auch ganz gut, gell? Oder auch für jeden Husten. Und wenn man sich da ein Gänseblümchen-Tee macht, dann wird das alles ein wenig locker. Gell? Und das ist ganz, ganz toll. Ich merke uns einfach, wenn man sich was Gesundes zufügt auf den Körper, dann kann einfach nur der Körper gesund sein. Gell?
11: Jetzt ist eine Frage.
7: Keine Kracheln und so Sachen, so klumpert werden. Nicht so viel zum McDonalds gehen, sondern schauen, was vielleicht lustig war. Geht es mit euren Eltern ein bisschen aus, sie werdet Kräuter sammeln und macht euch einen guten Tee. Und ich habe ja dann eher einen Eistee für euch vorbereitet, also nicht einen aus der Tüte, mit viel Chemie, sondern wirklich einen, den was wir nachher dann trinken.
11: Ich hätte eine Frage, kann man den Stängel bei einem Gänseblümchen essen?
7: Ja, kann ich schon. Schau, da,
11: was da ist denn das?
12: Beinwell.
7: Beinwell? Ja, der Thomas weiß ja alles.
12: Das hat mein Papa, den hat mein Papa offen.
7: Und weißt du über ein Beinwell auch was?
12: Ja, ich, da kann man Öl draus machen.
7: Werd's einmal leise sein.
15: Ich brauche das jetzt ein bisschen Geld.
7: Und warum heißt der Beinwell? Der hat schon so einen versteckten Namen.
15: Wegen dem Bein, dass er zum Massieren geht oder was?
7: Nein, einfach für Knochen oder für
15: Verspannungen. Ach so, das, für Verspannungen oder was?
7: Genau, und wenn man die zum Beispiel auf ein Nudelbrett legt und mit dem Nudelbäcker winkelt, ja wirklich, dann springen die Adern auf und dann kommen die Heilkräfte so richtig gut raus. Und dann kann man das auf eine Wunde oder wo man sich verstaucht hat oder Weder hat, das auflegt und drüber bindet, dann wird das einfach besser gleich. Das hilft wirklich, weil das habe ich mal ausprobiert. Den nehmen wir jetzt nicht rein.
16: Da hat jemand eine Orchidee abgepflückt, ein Knabenkraut. Das ist eine geschützte Pflanze. Aber Gott sei Dank hat er die Wurzel nicht auch mit rausgezogen. Und wenn ihr genau schaut, euch die Blätter anschaut, schauen die richtig fast ein bisschen aus, als würden sie aus den Tropen oder aus einem fernen Land kommen. Die sind so gefleckt, gell? Wie ein Tier eigentlich. Die Blüten, als hätte jemand angemalt, wie ein Aquarell oder so. Aber die Pflanze ist insofern was ganz Besonderes. Die lebt mit einem Pilz zusammen. Und wenn du die zum Beispiel ausgrabst und in den Garten einsetzt, dann geht sie ein, weil ihr Freund, der Pilz, den hast du nicht mit ausgegraben. Also wenn ihr die im Garten habt, ist das was Besonderes.
12: Ja, wir haben eine Frage hätte ich noch. Ist das eine Orchideenart?
16: Orchidee, genau. Das ist eine Orchideenart.
12: Weil es so ähnlich ausschaut.
16: Genau. Ich gebe es durch, ihr könnt es euch mal anschauen.
12: Ich kann sie.
7: Wie Minze, ne?
12: Ja.
16: So, jetzt haben wir viele Pflanzen gepflückt und da ist eh auch was passiert. Da haben wir eine gefährdete Pflanze gepflückt und manchmal geht die Wurzel mit. Wie tut man denn Wildpflanzen pflücken? Auf was achtet man da?
10: Wenn man es pflückt, muss man es gleich waschen, weil es kann sein, dass von den Tieren was oben ist und
5: man muss beachten, dass man nicht die ganze Wurzel ausreißt, weil sonst kann es nicht mehr nachwachsen.
15: Und wenn es gefährdet ist oder ganz wenig jetzt gerade noch die gibt, dass man es nicht ausreißt, denn auf Kinder sind ja

0: Thomas Äpfelkett. Also die Narzisse ist eigentlich eine geschützte Pflanze, aber bei uns im Ausseerland wachsen so viel, darum dürfen sie mir pflücken, aber man darf nicht die Wurzel ausreißen und die Blätter pflücken.
1: Die Narzisse hat 6 weiße strahlenförmige Blütenblätter. Sie hat eine Innenkrone, die ist gelb und sie versprüht einen Duft, dass die Bienen zum Nektar finden. Und von dem Duft können Menschen Kopfweh bekommen und man kann sie aber auch nicht essen, denn sie ist giftig. Und wenn ich mich auf der Wiesen so umschaue, da sehe ich alle Blumen, die wir beschrieben haben, und da hinten blüht eh auch schon ein Narzissen.
2: Also wir sind jetzt von der Wanderung zurückgekommen mit 2 Körben voll Kräuter und da machen wir uns jetzt ein Jausen.
3: Ich habe auch mitgeholfen und habe die Kräuter zusammengeschnitten. Von den Blättern von Spitzwegerich und von den Gänseblümchen und von der Schafgarbe haben wir einen Aufstrich gemacht. Uns hat die Jausen recht gut geschmeckt und zum Trinken haben wir einen Löwenzahneis gekriegt.
4: Jetzt ist unser Quietschkonzert.
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6: Da hat man ein spezielles Gras, das muss man zwischen die 2 Daumen einzwicken und dann muss man einblasen.
7: Man braucht nur einfach ein Groß und ein wenig Geschick.

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1: Die Wanderung hat uns ganz gut gefallen. Wir haben ganz viele neue Pflanzen gesehen, gerochen und geschmeckt. Die frische Knoppen sagt jetzt Vierteng und wir hoffen, dass es euch gefallen hat.

0: Das war eine Sternstunde aus Schule macht Radio auf eine Narzissenwiese mit den damaligen Kindern aus der Volksschule Knoppen. Erstmals ausgestrahlt wurde ihre Reportage aus Klassenzimmer und freier Natur am 1. Juni 2013.
1: Wer nimmt sich kein Blatt vorm Mund? Wer hat Überraschungen auf Lager? Und wer ist das mit den lustigen und einzigartigen Sendungen? Das sind die Kinder und Jugendlichen aus den Schulen in Salzkammergut. Aus dem Archiv gefischt Sternstunden aus Schule macht Radio. Am ersten Donnerstag im Monat um 11.05 Uhr und die Wiederholung am Freitag um 17.05 Uhr.
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0: Sehr geehrte Damen und Herren, herzlich willkommen zu The Sound of Track, endlich wieder mal so richtig live aus dem Studio vom Freien Radio Salzkammergut in Bad Ischl. Und ja, es ist wieder mal eine klassische Spontansendung. Hoppa, kurz mit aufpuff. Eine klassische Spontansendung. Ja, ist jetzt gerade ja, viel los natürlich im Juni und Juli, immer wieder auch mit Moderationen. Und jetzt zum Beispiel komme ich, beziehungsweise kommen wir gerade von dem Lions Club Dachstein Welterbe. Vierte Stand-Up-Paddle Gäusern-Rohrs. Endlich immer bei schönem Wetter und das ist jetzt wirklich um viel Spaß gegangen. Ein bisschen der Fasching am See, das war jetzt der ja, neue Rekord im Starterfeld. Über 30 Starter waren da heute am Stand-Up-Paddle unterwegs bei wirklich schönem Wetter. Nicht allzu heiß, aber immerhin und ganz leichte Regentropfen jetzt zum Schluss. Aber natürlich, jetzt ist wieder Radiozeit. So mitten im Sommer, 2. August, 18 Uhr. Und warum sage ich immer wir? Die Jamine hat mich heute begleitet hier mit der Tontechnik bei der Veranstaltung und jetzt ist sie gleich mitgekommen. Und ja, diese Spontansendung, wir haben uns nicht einmal selber zusammengeredet, was wir jetzt machen, sondern einfach nur Hallo.
1: Hallo und wir lassen uns und für die Zuhörer einfach einen Überraschungsmoment zustande kommen. Schauen wir uns an, welche Musik uns berühren wird, was uns in die Herzen hineinfließt. Auf jeden Fall könnten wir die schönen Erlebnisse, die wir heute miteinander auch hatten, noch einmal einen Recall geben, noch uns erinnern daran, was alles so gelaufen ist. War ja recht amüsant, muss man sagen. Es ist ja nicht nur umsonst der Name Gaudi Rohrs, da haben wir noch einiges zum Aufarbeiten und zum Erzählen.
0: Ja, die Musik dazu hätte ich eigentlich jetzt gemeint, wir machen ein bisschen diese ja, neue Musik, was mir wieder so in den Sinn gekommen ist. Mache ich auch immer ganz gerne bei spontanen Sendungen. Wobei richtig viel Musik war halt sehr wenig, weil natürlich halt da die Klassiker kommen. Immer wer im Tigerkostüm ist, natürlich Eye of the Tiger, das ist ja passend, obwohl es natürlich auch eine Filmmusik ist. Aber ich würde einfach einmal ganz gerne wieder was Neues ausprobieren. Zum Beispiel von Orsa Spellman Kopangen, oder wie das heißt, irgendwas Schwedisches. Ötra, also lauter Namen, was man nicht aussprechen kann, weder Interpret noch Songtitel noch das Album. Aber da hören wir jetzt einfach hinein, bevor wir dann ein bisschen Revue passieren lassen, was denn heute so passiert ist.
1: Sehr gern.

0: Kopangen, Horsa Spelman, eine schwedische Filmmusik. Ich kann nicht ganz genau sagen, wie der Film oder was das genau ist, aber auf jeden Fall habe ich es gehört, wo auch immer, aber es hat mich auf jeden Fall berührt und sehr angenehm. Hat so ein bisschen was Ländliches so dahin und ja, natürlich mit Bad Gäusern heute auch die Veranstaltung wieder doch ein bisschen ländlich auch wieder gewesen, wobei heute auch Gäste aus Deutschland da waren und Rieden im Kreis, gut, natürlich auch Österreich, aber trotzdem viele verschiedene Gäste waren heute da. Und natürlich auch viel mit Fasching geprägt, viele Kostüme und verschiedenste Art und Weisen. Und es ist schon interessant, im Fasching ist ganz normal, dass man herumläuft und hüpft, das ist völlig normal, aber kaum ist nicht Fasching, da merken wir diese Ventilfunktion, kaum ist es nicht Fasching, dann plötzlich ist es ein bisschen anders. Dann traut man sich doch nicht so ganz und irgendwie ist die Normalität wieder da. Andererseits ist es ja auch gar nicht so schlecht, weil ansonsten, wenn immer Fasching wäre, dann wäre es nichts mehr Besonderes. Aber so natürlich immer wieder irgendwo was Besonderes am Start. Und heute natürlich war ihm ja, der Spaß natürlich im Vordergrund. Da hat man schon gemerkt, dieser gewisse Ehrgeiz ist dann trotzdem irgendwo da. Also ganz ohne Ehrgeiz funktioniert einfach kaum irgendein Bewerb. Wurscht, ob es um was geht oder nicht. Und viele Bewerbe sind ja auch schon aufgrund dieses Ehrgeizes ja auch wieder zugrunde gegangen. Aber heute ist kein Bewerb, heute ist einfach Filmmusik, so wie wir das möchten, vom Feinsten und neue Filmmusik für uns zum Testen. Aber passender wäre jetzt irgendwas von Fluch der Karibik natürlich. Aber vielleicht ein bisschen die B-Side, weil das Klassische, das kennt ja wirklich schon fast jeder. Und mittlerweile weiß ich gar nicht mehr, wie viele Fluch der Karibik-Filme das es eigentlich gibt. Ist ein bisschen ausgeufert. Sind es 5, 6?
1: Fluch der Karibik. 3, 4 vielleicht?
0: Nein, ich glaube es kommt mehr. Also sicher mehr als 3.
1: Bin ich nicht up to date.
0: Ja, auf jeden Fall so viele, dass man schon einen Überblick verliert. Aber auf jeden Fall ist diese große Krake, der Kraken, immer wieder eine Besonderheit. Und das ist auch das nächste Stück. Passt ganz gut auch zu der Veranstaltung heute vom Stand-Up-Bella. Bars sind schon hineingefallen. Ja, und die warmen Temperaturen auf den Sees und die sinkenden Meereswasserspiegel. Wer weiß, welche Kreaturen jetzt dann doch zum Vorschein kommen.

0: Jetzt könnte man sagen, okay, wie wild ist diese Musik gerade, aber man möge sich vorstellen, 5 Kontrahenten auf dem Stand-Up-Battle rasen gemeinsam aufs Ziel zu. In der Führung ein Deutscher und dann ist ein größerer hinter ihm und wird sich sagen, das kann es doch nicht sein. Und der Größere, ich will nicht sagen, dass er von einer Bäckerei ist und Kurti heißt, aber keiner kann es nachvollziehen, welche Bäckerei das ist. Aber dann stoßt er hinten hier beim Stand-Up-Battle von dem Deutschen an. Und sie barrikadieren sich hier wirklich in der letzten Kurve und dann ist plötzlich die Größerin hier auf dem dritten Rang, die hier die Gunst der Stunde nutzt und wirklich bädelt vorbei, wie man Größeren sagen, da wirklich mit keiner großen Geschwindigkeit, aber es geht sich aus und somit ist dieser doch vermeintlich lustige Bewerb dann noch richtig spannend geworden und auf den letzten Zentimetern hat sich dann die Größerin gerade halt noch gegen den Deutschen durchgesetzt. Und wie es für Österreicher typisch ist, feiern sie diesen Sieg alle gemeinsam, aber trotzdem ein wahrer Sportsmann, der Deutsche, der Jannik hat er geheißen, sind gerade auf Urlaub und der feiert dann trotzdem den Sieg von der Größerin, ist ein Gentleman durch und durch und somit heißt es, was für ein spannendes Finale hier beim Stand-Up-Bell-Bewerb bei der 4. größeren Gaudi-Rohrs von den Lions Dachstein Club Belderbe.
1: Tränen leider nicht, es war gar ein wenig emotional gewesen, aber auf jeden Fall freudige Augen und ein großes Lächeln nimmt die österreichische Gewinnerin sogar aus Bad Gäusern ihr Gewinn entgegen, ein Stand-Up-Battle, das sie sich wohlverdient erarbeitet hat, muss man schon fast sagen, durch dieses Hin- und Herziehen zwischen den zwei Herren, die sich gegenseitig in die Mangel nahmen, während sie um den Sieg kämpften.
0: Ja, so war das hier am See endlich einmal bei schönem Wetter. Jetzt ist die Frage, welche Kämpfe gibt es denn sonst bei euch, bei Ihnen so, also unter Anführungszeichen Kämpfe? Aber der Klassiker ist ja das, wenn man unter Anführungszeichen Langeweile hat, also Langeweile ist immer so negativ behaftet, aber das ist ja schön, das ist einfach wieder entfaltend für den Geist und so weiter. Wie viele Spiele gibt es denn am Strand, beim Baden und was denn das immer, wenn Männer lange da liegen und nichts zum Norm, dann kommen so auf irgendwelche Spiele oder sie graben Sandburgen oder was auch immer. Mhm. Aber man sieht ja, dann wird Beachvolleyball gespielt oder irgendwas anderes, so als Badminton oder Frisbee. Es wird immer irgendein Wettkampf gemacht. Jetzt ist das die Frage, ist das in menschlicher Natur so Wettkämpfe?
1: Ja, tatsächlich, das ist in der menschlichen Natur. Wir benötigen das, also unser psychisches Wohl benötigt das, Vergleichswerte. Denn wie sollen wir denn wachsen, wenn wir nicht wissen, wohin oder wie groß oder in welche Richtung wir uns entwickeln sollen? Und diese Messkämpfe, wenn man es so benennen will, die helfen uns einfach zu sehen, wo ist gerade der Stand, auf welchem Gebiet fühle ich mich wohl, wo kann ich sehr gut und vieles leisten und wo könnte ich mich noch verbessern, was kann ich noch erreichen, wo kann ich über mich hinauswachsen. Also tatsächlich, es ist ein menschliches Bedürfnis, sich vergleichen zu können.
0: Ja, dieses Vergleich gibt es natürlich überall, auch wenn es nur ein Gaudi-Bewerb ist oder auch wirklich was Ernstes. Ernst geht's auch zu, oder nicht nur bei der Queen Charlotte, auch eine Serie und das Halo-Lied, das kennt man schon in verschiedensten Ausführungen, aber dieses klassische von Caleb Chan und Brian Chan, wirklich eine tolle Version und das möchte ich nicht vorenthalten.

0: Und das könnte ja mit dem Halo-Effekt sein, beziehungsweise der Halo, wie schön die Sieger alle geglänzt haben. Egal, ob jetzt da wer Fünfter geworden ist, der eigentlich nicht einmal gerechnet hat, dass er überhaupt irgendwas kriegt, weil der hat am Vormittag noch gar nicht gewusst, dass er da teilnimmt. Und das sind immer wieder die schönen Sachen bei Veranstaltungen. Diese Freuden, auch wenn es gar nicht zum Sieg reicht, am meisten sind die Sieger, die immer gewinnen. Ja, für die ist es einfach nur ihr Bass gewonnen. Und die, was Zweiter werden, sind meistens auch nicht so amüsiert bei der Sache. Und dann gibt es zum Beispiel die Siegerin heute, die hat eigentlich gemeint, okay, naja, eigentlich sollte ein Kind gewinnen. Dann ist zufällig da in die Vorrunde aufgestiegen. Dann hat sie eigentlich den Sieg auch wieder ein bisschen geerbt. Also die ist halt wirklich glücklich zum Sieg gekommen. Und da ist interessanterweise die Freude schon da gewesen, aber gar nicht so ganz voller Freude. Jetzt ist die Frage, was ist wahre Siegfreude?
1: Wahre Siegfreude, Siegesfreude. Ich würde sagen, wenn man sich dessen bewusst ist, aus vollstem Herzen, dass man etwas Tolles geschaffen hat. Und ich glaube, wenn man das selbst anerkennen kann, dass man etwas auch wirklich erreicht hat mit seinem eigenen Fleiß und das auch wertschätzen kann, dieses Bemühen, dann kann man sich tatsächlich über das, was man gewinnt, über das, was man erschafft, auch freuen, aus vollstem Herzen.
0: Natürlich auch in der Geschichte bei Kinderveranstaltungen, speziell sind wir es gehabt, haben auch bei der Mountainbike-Trophy vor ja doch 2 Wochen. Wenn dann die Kinder doch nicht gewinnen, immer irgendwie ist natürlich klar, wenn man an einem Bewerb teilnimmt, ist die Chance viel größer, nicht zu gewinnen. Die Frage ist natürlich, ist ein Sieg schon ein zweiter oder dritter Platz oder ist ein Sieg wirklich nur ein Sieg? Dann natürlich wird die Chance immer kleiner, weil wenn jetzt da, weiß nicht, 400 Starter sind, ist es natürlich wieder was anderes. Aber ja, ein Prozess, den man lernen muss oder auch nicht, das ist die Frage. Macht man nie bei Wettkämpfen mit, dann erspart man sich wahrscheinlich einiges an Leid und Wettkampfeifer. Aber die Frage ist nur, ist es jetzt gut oder schlecht für die menschliche Entwicklung? Schwer zu sagen.
1: Also für Kinder, glaube ich, ist Gewinnen sowieso ein anderes Erlebnis als für Erwachsene. Für Kinder bedeutet ja das auch sehr viel Aufmerksamkeit, eine gewisse Achtung, ein gewisser Respekt, der erfahren wird und der vielleicht in anderen Kontexten gar nicht so spürbar wird, wie wenn man eben etwas gewinnt. Und das ist dann ausschließlich dieses Gefühl, diese Erfahrung, Anerkennung zu bekommen. Ein Kind hat ja noch nicht gelernt oder wir lernen im Allgemeinen nicht im jungen Alter, uns selbst anzuerkennen. Wir haben ja auch noch nicht so, was ja sehr natürlich ist, das Gefühl für einen selbst noch nicht so entwickelt und deshalb kann man sich ja gar nicht selbst diese Anerkennung schenken. Jetzt ist es umso schöner, wenn man das von außen bekommt und Kinder genießen das umso mehr und dementsprechend ist es natürlich auch tragisch, wenn man das durch die Finger schlüpfen lässt oder es halt passiert.
0: Ja, so einen halben Themenwechsel gibt es jetzt dann oder doch einen großen dann, was ich nächstes Mal vorbereitet habe. Also das jetzt das Lied mit Finity Distinct ist ein Film gewesen, ein deutscher Film, wo es eigentlich um verschiedene Rollen gegangen ist, der was ihm in andere Rollen versetzt hat, auch da so bezahlt worden ist, dass er Rollen spielt, zum Beispiel einen anderen Vater oder irgendeinen Sohn und so weiter. Und da ist ein Cello-Lied, was auch sehr kraftvoll ist. Es ist die Frage, was hört man sich heraus? Hoffnung oder ein bisschen was Negatives? Da haben wir unterschiedliche Hörmaßnahmen. Aber es ist ja oft auch so passend, jetzt diese Brücke zu schlagen, zu verbinden mit, ein Wettkampf kann auch sehr beflügelnd sein, weil man was geschafft hat. Natürlich auch ein bisschen deprimierend sein, weil man was doch nicht geschafft hat. Sicher ist auch die Frage der Verantwortung, also der Vorstellung, was quasi passiert. Weil wenn man jetzt hineingeht, es ist dann alles wurscht, was passiert, dann ist sicher nicht so tragisch. Die Frage ist, hat man so den Fokus, so die Leistung? Und vielleicht ist genau dieses Lied ist so der Raum dazwischen.
1: Dann hören wir hinein, schauen wir, was es in dir bewirkt und was in mir.

0: Lukas Lauermann, interessanterweise hat der nämlich, wo ich das Lied kennengelernt habe, eine Woche vorher in der Alten Kulturdirektion in Ischl ein Konzert gehabt.
1: Geh auf.
0: Aber natürlich, wenn man ihn auch nicht gekannt hat, dann ist es halt auch, fällt einem nicht auf. Also ein Cellist, der ja, Schönes wagt, natürlich ein bisschen schwer auch noch dazu, muss man mögen, also ich finde es auf jeden Fall sehr toll.
1: Ja, also ich war jetzt total verwundert, dass du erzählt hast, als wir den Film gemeinsam schauten, dass ich das als negativ empfunden habe. Ich finde es schon sehr auferbauend, das Lied. Also es ist in einer Richtung, es ist noch nicht alles gut, aber es wird schon wieder gut werden, so in diesem Range fühlt es sich an. Ist ja eigentlich ein total spannender Film, wo es darum geht, wer bin ich wirklich, wenn ich in verschiedene Rollen spiele, welche Rolle ist dann wirklich die, die ich verkörpern möchte? Eine Frage, glaube ich, die sich jeder mal irgendwann stellt. In welche Richtung möchte ich mich entwickeln und welche Rolle möchte ich in meinem Leben spielen?
0: Ja, heute war die Rolle des Moderators, wenn wir wieder die Brücke zurückspannen, so viele Brücken heute wieder gespannt, und der DJ. Und ja, jeder macht natürlich auch quasi der Soziologie, ist oder jeder so seine Rolle, aber er sagt, nein, ich verstell mich nicht, aber jeder ist natürlich überall anders, ob jetzt bei der Familie ist oder alleine.
1: Egal
0: oder,
1: in welchem Kontext.
0: Genau, in welchem Verein auch immer. Es ist eine gewisse Rolle, was aber ganz normal ist, weil viele sagen dann, du bist nicht echt, aber du kannst gar nicht eine Rolle spielen. Also wer halt nur das straight durchzieht, ist dann die Frage, passt ja auch nicht ganz so zusammen dann. Also du spielst ja immer irgendwas und spielen ist halt immer relativ, wie damit ganz echt betrachtet. Aber es ist natürlich das Gute, wenn man jetzt verschiedene Rollen hat, man hat einfach verschiedene Sachen, wo man identifiziert und andere Sachen auslebt. Also wenn man jetzt sagt, jetzt nimmt man die Arbeit her, da hat man jetzt sehr viele Regeln. Erstens einmal, man geht hin, weil man Geld bekommt, sind unbedingt freiwillig. Du hast Arbeitszeiten, du hast irgendwelche Projekte und das zu machen, da kannst du gar nicht nur nicht sein. Und auch wenn du zu Hause bist alleine, kannst du auch nicht nur einfach genau

0: auch so irgendwas machen. Weil irgendwann muss man fast einmal aufstehen oder kannst du einfach nur liegen bleiben wahrscheinlich. Mhm. Also gewisse Bedürfnisse, deswegen ist es immer eine große Diskussion, wenn man sagt, ich verstehe mich nicht, ich bin überall gleich.
1: Also ich glaube, es ist rein menschlich gar nicht möglich, weil jede Situation, jedes Umfeld unterschiedliche Anforderungen hat. Und der Mensch ist ja sehr anpassungsfähig und passt sich dem an, was gerade notwendig ist. Da geht es, glaube ich, gar nicht so viel um Verstehen. Ich glaube, das ist ein wenig ein Misconception, ein Missverständnis darüber, was es bedeutet, sich einzufügen in unterschiedliche situative soziale Umgebungen.
0: Und diese unterschiedlichen Umgebungen passt das nächste Lied sehr gut. Valoe Yamoni, We Overcome the Wind. Wieder in sozialen Medien auch momentan sehr gefeiert, also wie das Lied der Erde quasi. Sind auch in dem Orchester wirklich sehr viele Nationalitäten auch drinnen, also wirklich jetzt von Afrikaner oder Asiaten, Europäer, und also eigentlich die ganze Welt spielt da irgendwo mit. Das Lied natürlich ein bisschen afrikanisch, aber trotzdem in den sozialen Medien sehr viel unterwegs, zumindest also auf meinem Feed, ist ja nicht jeder Feed gleich, wir haben wieder bei den Rollen, ist natürlich dementsprechend angepasst. Aber Valoe Yamoni ist schon ein tolles Lied, großartiges Orchester, und da werden wir auf jeden Fall wirklich ein bisschen reinhören, weil das Ganze wäre fast eine Viertelstunde lang, aber auf jeden Fall bis zum Höhepunkt bleiben wir mal voll dabei.

0: Was sagst du zu dem Lied der Welt, das momentan sehr populär ist in den sozialen Medien?
1: Sehr berührend. Erinnert mich aber ein bisschen an König der Löwen irgendwie. Was sagst du?
0: Ja.
1: Ja.
0: Ja, natürlich ist der afrikanische Hauch natürlich sehr wohl gegeben. Andererseits natürlich auf der Welt ist der afrikanische Bevölkerungsteil nicht zu verachten. Den vergisst man als Europäer ein bisschen. Der weiß, das ist ja sehr viel mehr als wir als andere. Genauso wie Asiaten sind ja die meisten hier auf der Welt.
1: Stimmt, Asiaten sind, wie viele Milliarden haben wir letztens nachgelesen?
0: Ich glaube 1,7 oder so sogar.
1: Ja.
0: Also. Also auf jeden Fall weiter und müssen fast mehr sein.
1: Ich glaube, fast mehr.
0: Ja, wurscht. Jedenfalls könnte man das nachrecherchieren, aber auf jeden Fall gibt es eine Rechnung mit, wenn die Welt auf 100 Personen zusammen ist, ob sie sogar dann um die 60, 70 oder sowas sind, müssten mehr sein. Egal. Jedenfalls merkt man schnell, wie schnell man in seinem kleinen Horizont oft das Gefühl hat, okay, man ist eigentlich, alle anderen sind die Minderheit, dabei ist man selber eine davon. Aber das ist ja auch das Spannende. Musik zum Beispiel ist ja ein Teil, wo alle wieder zusammenkommen. Filme ja nicht ganz so, weil es ist ja die Filme nicht überall so zugelassen in alle Länder. Es ist ja nicht ganz so einfach. Allein schon beim Synchronisieren merkt man es auch. Also nicht jeder Film darf überall gespielt werden. Und Filme haben halt oft merklich mehr Botschaft dahinter, weil es natürlich auch Bilder sind. Und bei Musik ist oft die Botschaft in Texten verpackt, die nicht jeder checkt. Mal schon wissen, bin selber nicht ganz so der Textehörer, was das betrifft. Das heißt, da ist es ein bisschen einfacher. Aber ansonsten ist Musik sehr verbindend und dieses Orchester, dieses Lied, beziehungsweise fügt alle wirklich zusammen. Und ansonsten gibt es nicht Weltorchester, es ist wirklich halt alle Nationalitäten sind da irgendwo involviert, weil Musik ist halt trotzdem Physik und Physik ist auf der ganzen Welt überall verstreut.
1: Ja, letztendlich Schwingung. Musik ist Schwingung und wir sind alle unterschiedliche Frequenzen von Schwingung und deshalb berührt es uns, bewegt es uns und verbindet uns.
0: Einer der großen Rockmusikanten, würde ich schon sagen, der wäre sehr populär, damals oder Antonio Vivaldi. Der hat damals schon gemerkt, okay, schnelle Musik und ist immer wieder toll. Und das Mandolinenkonzert, da gibt es in einer bisschen anderen Version, hier ganz viele Namen sind hier dabei, aber das wird auch immer gern für Filmmusik hergenommen, wenn es richtig einmal beschleunigt, aber doch noch die hohe Haltung der klassischen Musik, also Mandolinenkonzert, immer wieder toll, überhaupt in dieser Version von Antonio Vivaldi, der doch schon ein paar hundert Jahre seine Arbeit vorab geleistet hat.
1: Mhm.

0: Antonio Vivaldi, egal ob die vier Jahreszeiten oder was er auch sonst so gemacht hat. Mir kam vor, damals schon weit um Jahre voraus, passt immer noch gut, wird natürlich sehr oft kopiert bzw. heute auch neu auferlegt. Und da merkt man schon, okay, was so alt und bestandert ist, einfach ein, ja, für alle Zeiten. Und da reden wir echt schon vor einigen hundert Jahren. Also wirklich cool gemacht, wäre interessant gewesen, den einmal live zu hören, was er sich gedacht hat. Also ja, weiß ich immer, Gott, gestern haben wir uns den Film geschaut mit der Wiedergeburt, der echt schon, hätte schon ein paar Leben dazwischen immer wieder. Ich müsste jetzt gerade sagen, waren irgendwas 1700 oder sowas. Auf jeden Fall faszinierend, dass das alles so auch geblieben ist. Unsere nächsten Lieder sind ein bisschen bunt gemischt noch. Softly habe ich hier auch ein neuer Titel vom Film. Ich kann es nicht genau sagen, wo, und manchmal weiß ich gar nicht mehr, wo ich die Filmmusik irgendwo zusammentrage. Aber auf jeden Fall immer wieder Musik, die einen berührt. Oft ist wirklich nur ein kurzes Video, oft ist wirklich der ganze Film. Und jetzt ist die Frage, okay, wo berührt denn Musik? Ist es immer gleich oder ist es wirklich oft die Situation betreffend?
1: Also grundsätzlich berührt Musik jeden auf eine einzigartige Weise. Es ist ja so, dass jeder eine gewisse Bubble hat, in der er lebt, also eine Erlebniswelt aus verschiedenen Situationen, die er gerade durchlebt, die er in einem Wachstumsgrad sich befindet oder vielleicht angekommen ist oder wirklich in einem Prozess ist, der eher schmerzhaft ist. Und je nachdem, in welchen Berührungspunkten die Musik, diese Wellenlänge den Menschen trifft, da wird es dann zur Berührung kommen. Und da kann es dann sein, dass eben der Körper, der ja sehr viel an Emotionen speichert und viel schneller auch zeigt, dass Emotionen da sind, bevor unser Kopf das überhaupt wirklich verarbeiten kann. Unser Körper reagiert viel schneller auch auf Musik und das zeigt sich dann eben durch diese komplette Zusammenfügung von Körper und auch von der Wahrnehmung selbst, was man da jetzt gerade erlebt und wie diese Schwingungen einem jetzt gerade berühren auf einer Ebene, in der man sich jetzt gerade befindet.

0: Ja, oft ist es auch modern, hier Filmmusik zu produzieren, die noch gar nicht wirklich beim Film ist, weil die normale Abfolge wäre ja eigentlich, man produziert zuerst den Film und dann die Musik dazu. Aber natürlich gibt es ja auch Leute, die vorher schon produzieren und das ein bisschen abändern. Aber Softly von Judah Earl gehört da ebenfalls dazu. Jetzt gerade einmal nachrecherchiert, so richtig zugehörig ist es oft gar nicht, aber ich finde es sehr angenehm. Und ja, immer wieder kommt die Frage, aber hörst du das wirklich so? Ja, also sehr gerne auch beim Autofahren, speziell nach Auftritten dann einfach zum Abspannen, aber auch zu Hause ist das oft wirklich gut. Also die Musik ist einfach wirklich sehr berührend und oft ist eh von Film selber gar nicht so viel, was überbleibt. Natürlich, wenn man es dann mit Bildern kombiniert, ist das immer eine großartige Kombination. Die letzten 9 Minuten stehen ins Haus. Jetzt gibt es noch ein Lied von, ja, eigentlich fast schon unser Lied, kann man sagen, von Coldplay. Und heute bist du orange, aber sonst auch gerne auch gelb und yellow. Und das ist von der Ground Zero Academy Orchestra, auch wieder eine klassische Linie, wo normale Lieder, sage ich mal, normale vertont werden. Und das auf jeden Fall, möchte man auf jeden Fall reinhören. Aber Yellow ist schon was Besonderes, auch vom Sein und vom Wesen an sich, egal in welcher Ausführung.
1: Auf jeden Fall. Und was leider diesmal in dieser Version Chris Martin nicht singt, aber grundsätzlich, der hat ja auch so eine berührende Stimme, die einem auch so viel an Gefühl gibt. Man kann sich einfach vorstellen, dass er jetzt auch mitsingt.
0: Da hört man schon die Kritik heraus.

0: Da spürt man ja direkt die Sonnenstrahlen, die gelben Sonnenstrahlen auf der Haut. Also ein sehr ermutigendes Lied in meinem Gefühl.
1: Ja, die Sonnenstrahlen haben heute auch wieder viel rote Strahlen oder Strimmen auf den Körpern der Leute hervorgerufen, als ob man es nicht wissen würde. Aber wie viele Leute heute übersehen, dass es eigentlich gibt, wie oft das Leute das übersehen.
0: Ja, es war vielleicht trügerisch.
1: Ja, aber wir bleiben auf jeden Fall heute sehr positiv. Und das war jetzt Yela von der Ground Zero Academy Orchestra. Und somit wünsche ich einmal auf jeden Fall einen wunderbaren August.
0: Wir sind jetzt
1: dann einmal 3 Wochen weg. Geht sich aber aus für den September, dass man wieder live on air ist.
0: Wir freuen uns auf das Wiederhören.
1: Und ja, Wiedersehen natürlich sowieso auch. Aber auf jeden Fall danke fürs Dabeisein. Und jetzt zum Abschluss gibt es noch mein momentanes Favorite-Lied. Das ist im Grunde auch von Social Media gefunden, wird aber gern genommen eben für so Videos. Okay, großartiges geschafft oder absolut zeitlos. Heißen tut das Ganze Sand Drawing? Wieder der Judah Earl. Jetzt kommen wir erst drauf. Interessant. Aber wieder mal selber überrascht, dass das eh der gleiche Interpret ist, sogar für den letzten 3. Interessant, ja gut. Jedenfalls, so schnell geht's und das ist ja auch das Schöne an Musik, man wird immer wieder selber überrascht bei der ganzen Geschichte.
0: Wundervoll.
1: Und somit, schönen Abend bei The Sound of Track mit Bernhard Kreuzhuber, hier im Studio mit der Jaminia. Dankeschön fürs Mitgestalten.
0: Dankeschön fürs mit dabei sein dürfen.
1: Und jetzt einen wunderschönen Abend, jeden ersten Sonntag im Monat um 18 Uhr, die Wiederholung am darauffolgenden Donnerstag um 13 Uhr.

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0: Hola.
1: Hola.
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1: ¿Hablas español?
0: No.

Christen, die allesamt einer Vorbereitung bedurften, unternahm, allmonatlich die Radiosendung produziere, die sie gerade hören, und nicht zuletzt bei der Recherche auf so vieles stieß, dass ich ebenfalls in ihr wissen wollte. So nicht anders angeführt, gelten alle Angaben grundsätzlich für sämtliche Geschlechter sowie für die Zeit meines Aufenthalts vor Ort. Die letzte Sendung endete und diese beginnt mit einem Besuch des Gartenreichs Dessau-Wörlitz, von dem ein Teil englischen Landschaftsparks verpflichtet ist. Typische Bestandteile derselben stellen tunlichst durch Hügel und Senken charakterisiertes Gelände, inmitten dessen sich Wege winden, Seen und Wasserläufe samt Brücken darüber, Wäldchen, Rasen- und Weideflächen, Skulpturen sowie, und sei es nur als Kulisse, Höhlen, Ruinen, antiken Tempeln, ostasiatischen Teehäusern und Pagoden, letztere sind von turmartiger Struktur und weisen ausladende Dächer besitzende und sich oft im Vergleich zum jeweils darunterliegenden Verjüngen der Stockwerke auf und dergleichen mehr nachempfundene Bauten dar. Ferner beinhalten sie gelegentlich Elemente chinesischer Gärten, von denen Fernreisende berichteten. Blühende Blumen sind nicht so von Belang. Das Georgium ist einer der kunsthistorisch bedeutendsten Abschnitte des gesamten Gartenreichs. Es wird mittlerweile durch den Magistrat betreut und das Landhaus beherbergt eine Galerie. Östlich der soeben beschriebenen Zone dehnt sich der Tierpark Dessau aus. In ihm liegt das Mausoleum. Bei diesem handelt es sich um eine im ausgehenden 19. Jahrhundert als zumindest außen überwiegend der Neorenaissance, zweiterer Wortteil bedeutet auf Französisch Wiedergeburt und meint eine der Antike verpflichteter Zentralkuppelbau errichtete Kapelle und ehemalige Grablege des anhaltischen Fürstenhauses. 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

Letzteres Bauwerk fotografierte ich samt des langen Wegs, der zu ihm führt. Bald darauf wurde das Wetter schlechter. Nach ein paar weiteren Aufnahmen der Meisterhaussiedlung, diesmal inmitten von Schneeflocken, kehrten wir nach Potsdam zurück. Bei Einbruch der Dunkelheit und somit gegen 6 parkte ich wieder neben dem Auto mit Klagenfurter Nummernschildern. Dessau gefiel mir dermaßen gut, dass ich wieder hin mag.

Montag, 16. Februar. Ein winterlicher Tag in Potsdam. Um 7:45 standen wir auf. Nach dem Frühstück trafen wir uns vorm Heim mit den beiden österreichischen Studienkolleginnen meiner Schwester und dem jungen Mann aus Kärnten. Dessen Wagen war bereits eindrucksvoll beladen, da sich seine Lebensgefährtin während ihres Aufenthalts hier eine ganze Reihe an Haushaltsgeräten und Möbeln zugelegt hatte. Das Paar wird mit einem Autoreisezug heimfahren. Mein Y war ebenfalls voll, und zwar mit erstaunlich viel Schnee. Nachdem er vom Großteil an ihm befreit war, fuhr ich Richtung Stadtzentrum. Als mir in der Nähe von Schloss Sanssouci ein Parkplatzwegweiser auffiel, folgte ich diesem zwar, kam aber nur bis vor einen geschlossenen Schranken. Ich drehte um und setzte meinen Weg zur ursprünglich ins Navigationsgerät eingegebenen Abstellfläche, in der nach Georg Wilhelm Friedrich Hegel, einem im 18. und dem folgenden Säkulum lebenden Philosophen aus dem nunmehrigen Deutschland benannten Allee, fort, die ich in ungefähr einer Viertelstunde Gesamtfahrzeit erreichte. Unweit eines Parkautomaten fand ich einen freien Platz inmitten einer Reihe weiterer Autos und erstand einen Schein um 4 Euro bis 2:30. Dann fotografierte ich, wie es auf meinen Reisen Brauch ist, einen Briefkasten. Mein erster Besuch galt einem Park.

Friedrich Wilhelm von Hohenzollern kam 1620 in Berlin zur Welt. Mehrere Jahre seiner Jugend verbrachte er in der Republik der Sieben Vereinigten Niederlande. Er beherrschte deren Sprache, absolvierte in ihnen Teile seiner Ausbildung, bediente sich ihrer als Inspirationsquelle und war ihnen überhaupt zeitlebens sehr zugetan.

als sie durchliefen, ungefähr mit dem 17. Säkulum einhergehend, eine Periode großer Prosperität, die in die Geschichtsschreibung Eingang als goldenes Zeitalter finden sollte. Dieses fußte etwa auf einem damals modernen politischen System, das beispielsweise nennenswerten Bevölkerungsschichten Teilnahmemöglichkeiten an öffentlichen Entscheidungen erlaubte, wirtschaftlicher Leistungsfähigkeit auf der Höhe der Zeit, Aufgeschlossenheit in Bezug auf Wissenschaft und Kunst sowie, nicht zuletzt aus all dem resultierend, einem zu Wohlstand gekommenen Bürgertum –

1640 wurde Friedrich Wilhelm nebst anderem Kurfürst des Heiligen Römischen Reichs deutscher Nation, Markgraf von Brandenburg und Herzog in Preußen, wobei das zweite und dritte Territorium in Personalunion standen und dergestalt einen Zusammenschluss selbstständiger Staaten unter einem Monarchen darstellten. Seine erste Gattin stammte aus der Republik der Sieben Vereinigten Niederlande. Ihr folgten zahlreiche Landsleute, darunter Kunstschaffende oder im Bauwesen Bewanderte, in ihre neue Heimat. Sie waren denkbar willkommen. 1660 erkor der Herrscher nebst Berlin Potsdam zum zweiten Ort seiner Residenz. Einige Dekaden später ließ er das dortige Stadtschloss, dem Barock verpflichtet, umbauen und erweitern. Nach der durch Leopold Ignatius Joseph Balthasar Felician aus dem Haus Habsburg und somit Kaiser Leopold I. 1669 beschlossenen Ausweisung fast sämtlicher Menschen jüdischen Glaubens aus Wien und Niederösterreich lud er 50 von selbiger betroffene Familien dazu ein, sich auf seinem Hoheitsgebiet niederzulassen. Einem Sieg von Truppen von ihm gegen Schwedische 1675 folgend wurde er der große Kurfürst genannt. 10 Jahre später unterfertigte er im Stadtschloss das Edikt, also einen Erlass von Potsdam. Es richtete sich an Hugenotten. 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

Dieses Wort, im Original lautet es Huguenot, dürfte sich von Eidgenosse ableiten und diente als Bezeichnung für französische Protestanten, die üblicherweise Calvinisten waren. Bei solchen handelt es sich um Anhänger von Jean Covin, der im 16. Säkulum in Frankreich geboren wurde und in dem Staat, der offiziell Schweizerische Eidgenossenschaft heißt, was einen Beleg für die Zulässigkeit der Namensdeutung darstellen könnte, starb, sowie seiner Lehre, die die der katholischen Kirche zu reformieren trachtete. In ihrer Heimat wurden sie immer wieder und teils erbarmungslos verfolgt. Spätestens Sir Louis XIV, ebenfalls 1685, ein Toleranzedikt vom Ende des vorangegangenen Jahrhunderts aufgehoben hatte, war dem abermals so. Es führte dazu, dass Zehntausende Frankreich verließen. Dort zog das große Probleme nach sich, da viele von ihnen gut situiert oder kundige Landwirte waren. Wo sie Aufnahme fanden, pflegten sie denn auch für wirtschaftlichen Aufschwung und die Urbarmachung vormals unerschlossener Flächen zu sorgen.

nicht zuletzt die Hoffnung darauf, die sich im Übrigen als gerechtfertigt erwies, sowie der Umstand, dass er selbst reformierter Christ war, bewogen Friedrich Wilhelm zur Unterzeichnung des Edikts. In diesem wurden den Geflohenen beispielsweise weitreichende Hilfe bei Anreise, Gütertransfer, was eine Zollfreistellung einschloss, Wohnraumbeschaffung und allfälliger Landzuweisung, mehrjähriger Steuerdispens, rechtliche und religiöse Unterstützung zugesichert. In der nächsten Zeit ließen sich etwa 20.000 von ihnen in Brandenburg-Preußen nieder. Hatten ihnen Mitmenschen in Frankreich Erfolge geneidet, taten sie es hier ihre Vergünstigungen, besaßen aber aufgrund deren Ratifizierung durch den Herrscher keine Handhabe gegen sie. Dieser starb 1688 im Stadtschloss. In Berlin kam sein gleichnamiger Enkel zur Welt. Er wurde nebst weiterem Kurfürst, Brandenburger Markgraf und, mit der Ordnungszahl römisch 1, preußischer König. Aus der vormaligen Personal war mittlerweile eine Realunion, also eine Verbindung eigenständiger Staaten mit einem Regenten sowie mehreren gemeinsamen Institutionen, geworden. 1712 wurde Friedrich, sein erster männlicher Nachkomme, der das Erwachsenenalter erreichen sollte, in Berlin geboren. Im Jahr darauf erließ Carolus, Franziskus, Josephus, Wenceslaus, Balthasar, Johannes, Antonius, Ignatius und dergestalt Kaiser Karl VI. Die pragmatische Sanktion, in der unter anderem die Unteilbarkeit der habsburgischen Territorien sowie eine Erbfolge in gerader Linie festgelegt und präzisiert wurde, sie solle, unter Anführungszeichen, auf ihres männlichen Stammesabgang aber, so Gott gnädiglich abwenden wolle, auf die ehelich hinterlassene Töchter übergehen. 1717 wurde er Vater der in Wien zur Welt gekommenen Maria Theresia Walburga Amalia Christina. Friedrich Wilhelm I. leitete die Einführung einer Schulpflicht in die Wege. Obwohl er auch auf weiteren Gebieten Bedeutendes initiierte, galt sein Hauptinteresse militärischen Belangen und denen ordnete er vieles unter, worauf schon sein Beiname Soldatenkönig verweist. So sorgte er etwa ungeachtet eines zum Beispiel wegen effizient exekutierter Steuereinnahmen völligen Abbaus öffentlicher Schulden sowie dem Anlegen eines staatlichen Staatsschatzes dafür, dass das Budget zu einem immens hohen Teil der Armee zugute kam. Diese entsprach technisch und ausbildungsmäßig dem damaligen Stand der Dinge. Friedrich Wilhelm I. gründete beispielsweise die Königliche Preußische Gewehrfabrik. In Potsdam rief er eine Garnison ins Leben und ließ sie mit einer Mauer umgeben, die allerdings nicht so sehr dem Schutz diente, sondern vielmehr dazu, um Soldaten an der Desertion zu hindern und Schmuggel zu unterbinden, da dergestalt Ware durch die Tore transportiert werden musste. Die Militäraffinität des Monarchen fand selbst in der Mode und gesellschaftlichen Umgangsformen in seinem Staat sowie einer nüchternen, kostenbewussten Architektur öffentlich beauftragter Bauten Niederschlag. In Bezug auf letztere fußten sie darin, dass er gleich seinem Großvater, mit dem er zudem das Glaubensbekenntnis teilte, die Republik der Sieben Vereinigten Niederlande aus ausgiebiger eigener Anschauung, und zwar in seinem Fall aufgrund mehrerer Reisen, kannte, sich ihr ebenfalls sehr verbunden fühlte und von dort stammende Baumeister nach Preußen einlud. Auch auf die Erziehung von Friedrich wirkte sich seine Armeebezogenheit aus. Dieser entwickelte indes so große Begeisterung für Kunst und Wissenschaft, dass daraus ein zunehmend stärker werdender Konflikt zwischen seinem Vater und ihm erwuchs. Ersterer versuchte ihm beizukommen, indem er noch strengere Disziplin von letzterem forderte, ihn eigenhändig disziplinierte und sich, als selbst das nicht mehr den von ihm gewünschten Erfolg brachte, mehr und mehr von ihm abwandte, ja ihn öffentlich diffamierte. Sein Sohn bereitete 1730 eine Flucht nach Großbritannien vor, wo er bei Hof Schutz suchen wollte.
Als der Herrscher davon erfuhr, ließ er ihn einsperren und bei der Hinrichtung von dessen Vertrautem, einem einige Jahre älteren, schöngeistig veranlagten Offizier, zusehen. Friedrich gelobte daraufhin Gehorsam. Ungeachtet dessen drohte sein Vater damit, ihn aus der Thronfolge zu entfernen oder gleichfalls exekutieren zu lassen, und überfrachtete ihn mit Arbeit. Darin bewies der Geschmähte jedoch dermaßen große Gründlichkeit und Begabung, dass sich die Einstellung des Königs ihm gegenüber zu wandeln begann. Dieser duldete nun auch seine kulturellen Interessen. Sein Sohn wiederum würdigte die erfolgreichen Bemühungen des Regenten. Dieser unterzeichnete 1732 ein Edikt, mittels dem er verfolgten Protestanten die Möglichkeit bot, sich auf seinem Hoheitsgebiet niederzulassen. Es richtete sich an solche aus dem Fürsterzbistum Salzburg und sagte ihnen finanzielle Hilfe sowie Schutz zu, wobei letzterer allein schon aufgrund des Umstands gegeben war, dass bereits Ausreisewillige die dortige Staatsbürgerschaft erhielten. Leopold Anton Eleutherius, Reichsfreiherr von Firmian, hatte sie nämlich zum Verlassen seines Territoriums aufgefordert. Wohl knapp 16.000 Menschen taten das auf dem Land- und Wasserweg gen Preußen. Ihre Ansiedlung ging mehrheitlich in durch eine Pestepidemie am Beginn des Säkulums arg in Mitleidenschaft gezogene Gegenden im Osten des Königreichs vonstatten. 1733 heiratete Friedrich Elisabeth Christine von Braunschweig-Wolfenbüttel-Bevern. Die Ehe blieb kinderlos. Als Erklärung dafür könnte dienen, dass der Gatte homosexuell gewesen sein dürfte. 1738 trat er einem Bund bei.

Die Freimaurer leiten sich von mittelalterlichen Dombauhütten ab. Bei diesen nehmen sie in mehrerer Hinsicht Anleihen. So gibt es bei ihnen üblicherweise eine Gliederung in Lehrlinge, Gesellen und Meister, wenngleich ergänzend dazu auch andere Grade möglich sind. Gängige Symbole sind Zirkel- und Winkelmaß sowie eventuell Hammer- und Maurerkelle. Einem Schurz, wie er einst zur Berufsbekleidung von Steinmetzen zählte, kommt große Bedeutung zu, auch wenn ein solcher mittlerweile nicht mehr aus Leder, sondern aus textilem Gewebe besteht. Ist er weiß, versinnbildlicht das Reinheit. Neben dieser werden von den Mitgliedern etwa Gesetzestreue, Menschlichkeit, Moral, Spiritualität oder Wohltätigkeit angestrebt. Rituelle Handlungen, oft inspiriert von welchen großer Religionen und nicht für die Öffentlichkeit bestimmt, stellen einen wichtigen Aspekt bei einer Zusammenkunft dar. Eine solche heißt Arbeit und findet in einer Stätte namens Tempel statt. Staatsbürgerschaft, Zugehörigkeit zu einer Ethnie, religiöses Bekenntnis oder soziale Schicht der Zugehörigen, untereinander nennen sie sich Brüder, sind nicht von Belang. Als Meister vom Stuhl wird der Vorsitzende einer Loge genannten Gruppe von Freimaurern bezeichnet, als Dachverband mehrerer derartiger fungiert ein Großorient oder eine Großloge. Deren älteste wurde 1717 in London gegründet. 1737 entstand die erste Loge auf nunmehr deutschem, 1742 auf österreichischem Territorium. Schon von Beginn an zählten Freidenker, Kunstschaffende wie Johannes Chrysostomus Wolfgangus Theophilus Mozart, der eine Reihe von Werken mit freimaurerischem Kontext schuf, oder Wissenschaftler zu dem Bund. Dieser erregt seit jeher das Missfallen vieler Religionen, vor allem der katholischen, sowie Staaten und ist Anfeindungen und Verboten. Auf dem Gebiet des heutigen Österreich war das etwa in verschiedener Ausprägung unter den Regentschaften von Maria Theresia und Franz Josef Karl, also Kaiser Franz II., sowie während der nationalsozialistischen Herrschaft der Fall, ausgesetzt. Mittlerweile gibt es auch gemischtgeschlechtliche und Frauenlogen sowie Dachverbände, wobei deren Regularität und Anerkennung seitens rein männlicher immer noch Gegenstand von Debatten sind.

Später sollte Friedrich Meister vom Stuhl einer von ihm gegründeten Loge werden. Nach dem Tod seines Vaters in Potsdam 1740 folgte er ihm mit der Ordnungszahl römisch II in dessen Funktionen. Generell führte er seine Umwälzungen weiter. So versah er die Verpflichtung zu schulischer Ausbildung mit mehr realer Substanz. Er leitete aber auch eigene Neuerungen in die Wege. Zum Beispiel untersagte er, beginnend noch mit dem Jahr seiner Krönung, Folter schrittweise vollständig. Außerdem initiierte er das Verfassen eines einheitlichen Zivil-, Straf- und Bereiche des öffentlichen Rechts beinhaltenden Gesetzestexts. Ferner schaffte er eine Zensur der nichtpolitischen Berichterstattung in Zeitungen ab. Mit Nachdruck setzte er sich für den Anbau von Kartoffeln ein. In Bezug auf

für den Reichtum eines Staats dar, weshalb danach zu trachten sei, seitens des mittels öffentlicher Förderung der Industrie gesteigerten Exports von Waren bei gleichzeitiger Reduktion von Importen so viel Gold und Silber aus dem Ausland, beispielsweise durch Zölle, wie möglich zu akquirieren. Generell zählt Friedrich zu den wesentlichen Vertretern eines aufgeklärten Absolutismus.

Bei letzterem handelt es sich um eine Form der Regierungsausübung seitens eines gekrönten Haupts ohne Kontrolle in Gestalt von Personen oder Institutionen, da es seine Legitimität direkt von Gottes Gnade ableitet. Agiert es aber Überlegungen der Aufklärung verpflichtet, trachtet es immerhin danach, das rational von einem Fortschrittsglauben bestimmt und tunlichst vorurteilsfrei zu tun, sowie seine Untertanen als Individuen anzuerkennen.

Friedrich drückte das mehrmals so aus: Un prince est le premier serviteur et le premier magistrat de l'État. Also ungefähr: Ein Fürst ist der erste Diener und der erste Beamte des Staats. Auch unter seiner Regentschaft erfolgten, nach Plänen von Georg Wenceslaus von Knobelsdorf, wesentliche bauliche Veränderungen am Stadtschloss. Im Jahr seiner Intronisierung starb in Wien Karl VI. Da er ohne überlebenden Sohn geblieben war, trat nun die pragmatische Sanktion zugunsten von Maria Theresia in Kraft. Diese hatte mit ihrem Gatten Franz Stephan, ihre Eheschließung war, was damals zumal in der gesellschaftlichen Schicht vor allem ersterer beileibe keine Selbstverständlichkeit darstellte, aufgrund persönlicher Sympathie erfolgt, die Dynastie Habsburg-Lothringen begründet. Zwar hatte Preußen wie die meisten europäischen Mächte den Erlass anerkannt, dennoch marschierte eine unmittelbar von Friedrich geführte Armee ohne Kriegserklärung unter dem Vorwand der Geltendmachung von Erbansprüchen im habsburgischen Schlesien, heutzutage in den Staaten Deutschland, Polen und Tschechien gelegen, ein. Die militärisch und finanziell wenig leistungsfähigen Verteidiger vermochten dem kaum etwas entgegenzusetzen und bis zum folgenden Jahr konnten die Angreifer große Gebietsgewinne erzielen. Dadurch ermutigt, ging eine zuvor geheime Allianz aus dem Herzogtum Bayern und dem Kurfürstentum Sachsen, beider Oberhäupter waren mit Frauen aus dem Haus Österreich verheiratet und machten in deren Namen Ansprüche geltend, sowie den Königreichen Spanien und Frankreich nun offen militärisch gegen habsburgisches Territorium vor. So überschritten Verbände aus ersterem und letzterem die Grenzen zum Königreich Böhmen und dem Herzogtum Oberösterreich. Damit hatte sich der Schlesische Krieg zu einem um die österreichische Erbfolge ausgeweitet.

Das Bündnis verzeichnete nebst weiteren Beitritten auch den Preußens, doch unternahm Friedrich keinen neuerlichen Angriff. 1741 vermochte Maria Theresia wenigstens einen Erfolg zu erzielen, indem sie zur Königin von Ungarn gekrönt wurde und von dort Unterstützung erfuhr. Sie besaß zwar keine Verbündeten, konnte aber dank britischer Vermittlung einen vertraulichen Vertrag mit Friedrich schließen. Nachdem dieser indes offenkundig geworden war, wandten sich nun auch preußische Truppen Böhmen sowie den ebenfalls habsburgischen Territorien Oberschlesien und der Markgrafschaft Mähren zu, und das erfolgreich. Nach der Eroberung unter anderem des heutzutage tschechischen Olmütz schlossen die beiden Monarchen 1742 zwei Kontrakte, mittels derer zwar der Großteil Schlesiens sowie ein böhmisches Gebiet samt den jeweiligen Adelstiteln an Friedrich fielen, der verzichtete allerdings auf weitere Ansprüche und garantierte Neutralität im Erbfolgekrieg und Toleranz gegenüber dem Katholizismus in den neu erlangten Territorien. Letztere dürfte ihm kein Ungemach bereitet haben, schrieb er doch bezüglich der Ausübung mehrerer Religionen auf seinem Hoheitsgebiet einmal, denn hier muss ein jeder nach seiner Fasson selig werden. Das habsburgische Heer erhielt dadurch eine immens wichtige Entlastung im Norden des Reichs. Daraufhin konnte es militärische Erfolge erzielen und Maria Theresia vermochte, etwa in Gestalt Großbritanniens, der Republik der Sieben Vereinigten Niederlande, des Kaiserreichs Russland oder des Königreichs Sardinien, Alliierte zu gewinnen. Ungeachtet dessen wurde der Wittelsbacher Karl Albrecht, Herzog und Kurfürst von Bayern, als Karl VII. Kaiser des Heiligen Römischen Reichs deutscher Nation. Als solcher war er der erste seit dem mittleren 15. Säkulum, bei dem es sich um keinen Habsburger handelte. 1743 erfolgte die Krönung Maria Theresias zur Königin des ihr nun wieder untertanen Böhmens. Die Kämpfe verschoben sich von heutzutage österreichischem Staatsgebiet nach Westen und habsburgische Truppen besetzten Bayern. Beim dortigen Dettingen konnte die pragmatische Armee mit Angehörigen aus Österreich, Hessen, Kurhannover und Großbritannien in einer Schlacht Verbände des französischen Königs besiegen. Mit diesem und dem Kaiser war Friedrich verbündet und die jüngsten Erfolge Maria Theresias beunruhigten ihn dermaßen, dass er 1744 einmal mehr ohne Kriegserklärung abermals Soldaten in Böhmen einmarschieren ließ. Im folgenden Jahr verschied Karl. Sein Ältester, Maximilian Joseph Karl Johann Leopold Ferdinand Nepomuk Alexander, schloss einen Friedensvertrag mit Maria Theresia, mittels dem die Wittelsbacher Bayern, das zudem keine Reparationszahlungen leisten musste, zurückerhielten und er als Maximilian III. Joseph Kurfürst und Herzog werden konnte, dafür aber die Gültigkeit der pragmatischen Sanktion bekräftigte, sowie die Kür von Franz Stephan zum Kaiser unterstützte. Dessen Gattin willigte nach mehreren schweren Niederlagen ihres Heeres gegen das Preußische in einen Friedensschluss ein, der den von 1742 und somit den Verlust des Großteils Schlesiens sowie des besetzten böhmischen Gebiets bestätigte, Friedrich jedoch zur Anerkennung des neuen Kaisers veranlasste. Dessen Wahl und Krönung zu Franz I. erfolgte daraufhin. Seine Gattin wohnte der in Frankfurt stattfindenden Letzteren zwar bei, lehnte sie für sich selbst aber aufgrund der hohen Kosten ab. Nach der Entsendung russischer Truppen und aufwendigen Verhandlungen zwischen Spanien und Frankreich samt deren Verbündeten einer sowie Großbritannien, der Republik der Sieben Vereinigten Niederlande, Sardinien und dem Habsburgerreich andererseits konnte 1748 der Frieden von Aachen geschlossen werden. Dieser beendete den Erbfolgekrieg in letzterem und besiegelte nicht nur dessen erwähnte territoriale Verluste, sondern auch die von Herzogtümern im Norden des heutigen Italien, zeitigte aber die Anerkennung der pragmatischen Sanktion. Landläufig wurde Friedrich mittlerweile, ungeachtet der etwa 162 cm, die er maß, der Große genannt.
Binnen weniger Jahre hatte er zwei selbstgesteckte außenpolitische Vorhaben umgesetzt, nämlich einerseits das, Gebietszuwächse zu erzielen, sowie andererseits das, Preußen zu einer Macht von überregionaler Bedeutung zu machen. Als nächstes war ihm daran gelegen, letzteren Umstand zu konsolidieren, wozu er großes Augenmerk auf das Militär legte und es auch darin seinem Vater gleich tat. Noch zu dessen Lebzeiten hatte schriftlicher Austausch mit dem wesentlichen französischen Autor und Philosophen François-Marie Arouet, der sich Voltaire nannte, seinen Anfang genommen, zu dem sich inzwischen gelegentlicher, teils längerer, persönlicher gesellte. Insbesondere bei intellektuellen Landsleuten desselben erfreute sich Friedrich großer Wertschätzung. Oft beruhte die auf Gegenseitigkeit. Längst pflegte er Umgang mit zahlreichen weiteren Wissenschaftlern und Künstlern wie Johann Sebastian Bach oder einem von dessen Söhnen, dem ebenso als Musiker wirkenden Carl Philipp Emanuel. Er selbst spielte seit seiner Jugend auf hohem Niveau Traverse, die Vorläuferin der Querflöte, und schuf ein stattliches kompositorisches und literarisches Werk. Trotz dieser Feingeistigkeit erachteten ihn andere Staatsoberhäupter, bevorzugt weibliche derartige bedachte er übrigens mehrmals mit Spott, indes für schlichtweg gefährlich. 1756 besiegelte er einen Beistandspakt mit Großbritannien, das daraufhin Truppen auf das europäische Festland verlegte. Dieser wiederum stellte den Grund für einen außergewöhnlichen Seitenwechsel Frankreichs dar, das nun nach einer seit dem 15. Säkulum währenden, mit vielen Kampfhandlungen einhergegangenen, unter Anführungszeichen Erbfeindschaft, mit der Habsburger Monarchie einen weitgehenden geheimen Vertrag mit eben dieser schloss, um Preußen in die Schranken weisen zu können. Sachsen gesellte sich zu ihnen. Friedrich erfuhr allerdings von dem Bündnis, kam nach der Weigerung Maria Theresias, in einen Nichtangriffspakt einzuwilligen, einen geplanten Einmarsch auf sein Territorium durch einen auf sächsisches, einmal mehr mit ihm selbst als Heerführer zuvor, und erlangte eine Kapitulation. Dieser Feldzug bildete den Auftakt zu einem Krieg, der als Siebenjähriger oder Dritter Schlesischer bezeichnet wird. Da sich Großbritannien und Frankreich auch in ihren Kolonien bekämpften, erstreckte er sich über weite Weltgegenden. 1757 schlossen sich unter anderem Schweden, Russland und die meisten Reichsfürstentümer der Habsburgisch-Französischen Allianz an, deren Ziel nun offen die Aufteilung Preußens zwischen ihren Mitgliedern war. Kaiserliche Verbände marschierten in Schlesien ein. Das konnte indes im Wesentlichen in diesem Jahr von welchen Friedrichs zurückerobert werden. Daneben vermochte dessen Armee weitere Schlachten zu gewinnen, ein Versuch der Inbesitznahme Böhmens scheiterte jedoch. Ein kleines habsburgisches Kontingent verließ Berlin, der Einnahme folgend, erst nach der Zusicherung einer Zahlung wieder. Nun war es um Preußen so schlecht bestellt, dass sich dessen König mit Selbstmordgedanken trug. 1759 fügten seinen Truppen in Brandenburg, welche Russlands und der Habsburger Monarchie zwei dermaßen schwere Niederlagen zu, dass er sich im Jahr darauf um einen Friedensvertrag bemühte, allerdings erfolglos. Ebenfalls ab 1760 errang er indes wieder Siege. Ungeachtet dessen eroberten russische Soldaten preußische Städte, verwüsteten sie und unternahmen im Reich Plünderungen. Bei all dem verloren dort enorm viele Menschen ihr Leben. Abermals sah sich Friedrich dem Ende seiner Kräfte nahe. Da kam ihm der Tod von Jelisaweta Petrovna aus dem Haus Romanow, der Kaiserin Elisabeth, zu Pass, denn im Gegensatz zu ihr bewunderte ihn deren Nachfolger Karl Peter Ulrich von Schleswig-Holstein-Gottorf und somit Peter III., schloss 1762 nicht nur selbst Frieden mit ihm, sondern vermittelte auch einen mit Schweden und stellte Preußen ein stattliches Heer zur Unterstützung in Aussicht. Zu dessen Einsatz kam es jedoch wegen des durch seine Gattin mitbetriebenen Sturzes des Kaisers ziemlich genau ein halbes Jahr nach seiner Thronbesteigung nicht.
Dennoch konnte Friedrich habsburgischen Verbänden zwei Niederlagen, deren letzterer im Verein mit weiteren Truppenkontingenten aus dem heutigen Deutschland, zufügen. Diese Kampfhandlungen waren die Finalen des Kriegs. Einem Vorvertrag zwischen Großbritannien und Frankreich folgend ging zweiteres der Habsburger Monarchie als Verbündeter verlustig und die sah sich militärisch und wirtschaftlich beinahe am Ende ihrer Leistungsfähigkeit. Durch Vermittlung von Sachsen wurde im dort gelegenen Schloss Hubertusburg 1763 ein, den von 1748 erneuernder, preußisch-habsburgischer Frieden mit geheimen Bestandteilen, in denen Friedrich dem ältesten Sohn und Nachfolger von Maria Theresia, Josephus Benedictus Augustus Johannes Antonius Michael Adamus, die Unterstützung bei seiner Kür als Kaiser Josef II. Zusagte, geschlossen. Auf dessen Seite waren mehr als 300.000 Mann gefangen genommen oder verwundet worden bzw. gestorben. An der Stellung von Preußen als europäische Großmacht hatte sich trotz aller Verheerungen nichts geändert und dessen König ging nun erfolgreich daran, es wieder zu konsolidieren. 1769 traf er den Kaiser. 1772 konnte er in Polen dauerhaft weitere Territorialgewinne erzielen. 1774 nahm auch in der Habsburger Monarchie eine, übrigens von einem Preußen konzipierte, Schulpflicht ihren Anfang. 1785 initiierte Friedrich den Deutschen Fürstenbund, um Josephs Vorhaben, die auf dem Gebiet der heutigen Staaten Belgien und Luxemburg gelegenen österreichischen Niederlande gegen Bayern einzutauschen, das freilich nie in die Tat umgesetzt wurde, zu unterbinden. Längst zeitigten all die Herausforderungen seines Lebens Auswirkungen auf sein physisches und psychisches Wohlbefinden. Verbitterung und Zweifel an menschlicher Vernunft wurden seiner Herr. Mit seinen Hunden fühlte er sich allerdings sehr verbunden. Ein Wesensmerkmal von ihm stellte eine Bescheidenheit in einem solchen Ausmaß, dass sie oft als Geiz charakterisiert wird, dar. Inzwischen wurde er häufig als alter Fritz bezeichnet. 1786 starb er in Potsdam. 1795 wurde in Berlin sein Urgroßneffe Friedrich Wilhelm geboren. Dieser brachte ihm viel Bewunderung entgegen und vermochte sich ebenfalls für Kunst zu begeistern. Besonderes diesbezügliches Interesse galt Architektur aus dem von ihm auch bereisten nunmehrigen Italien, was sich in etlichen Bauten, die er in Auftrag gab, manifestiert. Außerdem war er religiös und gilt als romantisch veranlagt. 1840 erfolgte seine Krönung mit der Ordnungszahl römisch 4. Er verschied 1861 in Potsdam. In diesem historischen Kontext sind nun essentielle Teile der Entstehungsgeschichte der Anlage eingebettet. Friedrich Wilhelm I. hatte nordwestlich des Zentrums der Stadt, nahe einem Tor der Befestigung, einen Küchengarten anlegen lassen und diesen als sein Marly tituliert, befand sich doch in der gleichnamigen Gemeinde im Westen von Paris inmitten eines weitläufigen Parks ein prunkvolles Lustschloss des französischen Königshauses und seiner geringen Wertschätzung diesem gegenüber wollte er mit dieser Bezeichnung Ausdruck verleihen. Während Familienausflügen in den Garten zog sich Friedrich gern auf einen nahegelegenen Hügel namens Wüsterberg zurück. Dieser wurde ab 1744 einer Skizze von ihm gemäß terrassiert, wenngleich sechs und nicht, wie er es angedeutet hatte, dreifach, sowie mit symmetrisch und großteils geschwungen angelegten Weinrebenreihen, Obstbäumen sowie hinter Glaselementen in den Stützmauern Feigen bepflanzt. Die Bogenform hat nicht allein ästhetische, sondern auch praktische Gründe, begünstigt sie durch längeren Lichteinfall auf die Pflanzen. Zentral verlaufen eine Stiege, an den Flanken Auffahrtsrampen. Im selben Jahr wurden auf der obersten Terrasse Grabstätten für seine liebsten Hunde und ihn eingerichtet.
Unweit von ihr erhebt sich ein grüner Gitterpavillon mit vergoldetem Zierat und einer Plastik im Zentrum, der einen obschon einer Skulptur ermangelnden Widerpart auf der anderen Seite aufweist. All das liegt in unmittelbarer Nachbarschaft zu einem Schloss, das auf derselben Zeichnung des Königs basierend Plänen von von Knobelsdorf zufolge zwischen 1745 und 1747 erbaut wurde. Es zählt zu den bekanntesten Werken des Rokoko. Dieser Name setzt sich aus den französischen Wörtern Rocaille, Steingarten, und Coquillage, Muschel, sowie der italienischen Entsprechung für Barock, Barocco, zusammen. Um die Spätform von letzterem handelt es sich bei ihm. Er kam in den 1720ern auf. Sein Dekor ist besonders üppig, wenngleich oft zart. Weist immer wieder einerseits an Felsen, andererseits an Gehäuse von Weichtieren erinnernde rankenförmige Ornamente auf und stellt eine völlige Abkehr vom zuvor in diesem Stil wesentlichen Symmetriebedürfnis dar.

angesichts des Umstands, dass Friedrich Preußen eine Rolle als Großmacht zudachte und das Schloss als Residenz diente, muten dessen Dimensionen eher bescheiden an. Es entwickelte sich zum bevorzugten Aufenthaltsort des Königs, der es während der wärmeren Jahreshälfte etwa benutzte, um zu regieren, parlieren, philosophieren, komponieren und musizieren. Die dominierende Farbe seiner Fassade ist gelb. Es ist langgestreckt, ebenerdig und besteht aus drei Trakten in Gestalt des zentralen sowie zwei von den Weinbergterrassen aus betrachtet etwas zurückversetzten, schlichteren. Ersterer mündet Richtung Süden in kreissegmentförmige Architekturglieder und weist allseits fast raumhohe Rundbogenfenster sowie Türen auf. Zwischen ihnen befinden sich Pilaster und somit nicht gänzlich vom Mauerwerk gelöste Säulen. Hangseitig entwachsen ihnen drei Dutzend Figuren. Diese scheinen das darüberliegende, umlaufende, fast überall in einer Balustrade mit Vasen und Putten, pausbäckigen, leicht bekleideten oder nackten, gelegentlich geflügelten Bubengestalten mündende massige Gebälk, das wie der übrige Zierat sandsteinern und grau ist, zu tragen. Auf ihm prangen die Wörter Sans Souci, Französisch für ohne Sorge. Und so, ob schon zusammengeschrieben, heißen sowohl die Anlage als auch das Schloss. Das stellt einerseits einen Verweis darauf, dass die Sprache zur Zeit der Errichtung von letzterem die bevorzugte des Adels und in internationalen Beziehungen war, sowie andererseits darauf, dass die Konzeption des Parks von Französischen inspiriert ist.

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In keinem osteuropäischen Land lässt sich der Zusammenstoß östlicher und westlicher Musik so stark erleben wie in Rumänien. Und Musik besitzt im Land der Sagen und Legenden noch immer einen hohen Stellenwert. Da ist keine Hochzeit und keine noch so kleine Festivität ohne ein Engagement von Musikern denkbar. Im musikalischen Leben der Moldawa-Region im Nordosten Rumäniens spielt insbesondere Blasmusik noch immer eine zentrale Rolle. Und besonders die Musikanten der Fanfare Ciocărlia pflegen dort auf Trompeten, Hörnern, Tuben, Klarinetten und Saxophon recht aufrichtig das hehre Handwerk ihrer Vorfahren. Ihr grenzenloses Repertoire verbindet allerlei Musiktraditionen ihrer Region mit allen nur möglichen Einflüssen vom Orient bis zum Jazz. Energisch angetrieben von kräftigen Paukenschlägen entfalten die 12 Musikanten dieser vielgepriesenen Gypsy-Bläserei die beeindruckenden Spannungsbögen ihres Musizierens zwischen Dorf und Großstadt. Ich heiße Sie, liebe Zuhörer, herzlich willkommen zur Anhörung der Fanfare Ciocărlia, eine weltweit wilde Hochzeitsparty.

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0: Fein, dass Sie dabei waren. Auf Wiederhören sagen Evelyn Ritt an den Reglern und Robert Uhrmann.
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5: 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Wir dürfen Sie herzlich zu einer weiteren Too Many Songs Sendung begrüßen. Heute gibt es den britischen Musiker Kevin Ayers, einen begnadeten Songschreiber, und dazu einige Songs seiner Tochter Gellen, die sie zusammen mit dem ehemaligen Clash-Gitarristen Paul Simonon eingespielt hat. Kevin Ayers wurde 1944 in der englischen Grafschaft Kent geboren. Einen Großteil seiner Kindheit und Jugend hat er allerdings in Malaysia bei seiner Mutter verbracht. Dort lernte er früh einen Lebensstil kennen, der ihn nachhaltig prägte. Zunächst ging er mit 20 Jahren zurück nach England. Dort wurde er Teil der im Raum Canterbury heranwachsenden Musikszene. Er gründete mit anderen Musikern die einflussreiche und zu ihrer Zeit sehr erfolgreiche Band Soft Machine. Deren Erfolg wurde Ayers jedoch schnell zu viel und verließ die Band bereits nach ihrem Debütalbum und einer ausgedehnten US-Tour als Vorgruppe von Jimi Hendrix. Genießen Sie mit uns einen Ausflug ins musikalische Universum von Kevin Ayers, diesem begnadeten Songwriter. Es folgen die Songs Caribbean Moon, Falling in Love Again sowie May I.

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1: Kevin Ayers heute in Too Many Songs. Nach dem Ausstieg bei der Band Soft Machine zog er sich in die damalige Hippie-Hochburg Ibiza zurück. Der Musik sollte er hier jedoch nicht den Rücken kehren. Er schrieb auf der Sonneninsel sein erstes Soloalbum, Joy of a Toy. Kevin Ayers wurde zum Geheimtipp und spielte mit zahlreichen erfolgreichen Kollegen diverse Konzerte. Dies hieß, dass er gezwungen war, seinen Wunsch nach einem einfachen Leben aufzugeben. Er zog zurück in seine englische Heimat. Durch die Sehnsucht nach dem sonnigen Klima trieb ihn schließlich in ein kleines Dorf nach Südfrankreich, um von dort immer wieder großartige Songs in die Musikwelt zu schicken. Kevin Ayers mit Shouting in a Bucket Blues.

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1: Kevin Ayers mit dem Song Shouting in a Bucket Blues, womit wir zur Tochter von Kevin Ayers, Gellen, kommen, mit einigen Songs, die sie zusammen mit dem britischen Musiker Paul Simonon aufgenommen hat. Simonon war früher Gitarrist der erfolgreichen britischen Punkband The Clash. It's Another Night sowie Lonely Town, jetzt mit den beiden Gellen Ayers sowie Paul Simonon.
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0: Wunderbarer Song von Kevin Ayer, Stranger in Blue Suede Shoes. Zum Abschluss gibt's jetzt nochmals Kevin Ayers, der 2013 an seinem Wohnort in Südfrankreich verstorben ist und der an diesem Ort in aller Ruhe gelebt hat, so wie er sich das gewünscht hat und in seinem Song Day by Day zum Ausdruck gebracht hat. Kevin Ayers mit Day by Day.
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0: Wiederhören. Wir freuen uns auf die nächste Woche.
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1: Herzlich willkommen zu einer Stunde mit dem Miles Davis Quintett des Jahres 1969. Im Sommer 1968 verließen Herbie Hancock und Ron Carter das zweite große Quintett des Trompeters Miles Davis. Bisweilen wird es auch als das zweite klassische Quintett bezeichnet. Das erste der klassischen Quintette des Davis war im September 1955 komplett. John Coltrane war verpflichtet worden. Vorher gehörte 1955 Sonny Rollins dazu. Als dieser auf Entziehung ging, machte kurze Zeit der Sun Ra Tenorist John Gilmour mit. Und schließlich kam eben 1955 John Coltrane. Die Rhythmus-Crew war bereits im April 1955 vollständig. Das waren Red Garland, Paul Chambers und Philly Joe Jones. Im April 1960 endete die Zusammenarbeit von Miles Davis mit John Coltrane nach Unterbrechungen endgültig. Sonny Stitt kam, dann Hank Mobley und schließlich 1963 George Coleman. Und ab 1963 waren Herbie Hancock, Ron Carter und der damals 17 Jahre junge Tony Williams dabei. 1964 kam dann Sam Rivers anstelle von George Coleman und das war die legendäre Japan-Band. Gleichfalls 1964 schloss sich dann schließlich anstelle von Sam Rivers Van Shorter der Davis-Band an. Damit war das zweite große klassische Quintett komplett. Im Sommer 1968 endete mit dem eingangs bereits erwähnten Ausscheiden von Hancock und Carter das zweite große Quintett. Chick Corea und Dave Holland waren die Nachfolger. Im Jänner 1969 bereiste das Miles Davis Quintett erneut Japan. Und da war ein neuer Schlagzeuger dabei, Jack DeJohnette. Damit war jenes Quintett komplett, das als The Lost Quintett bezeichnet wird. Die Band war nicht im Studio. Es gibt nur Live-Mitschnitte von Rundfunkstationen und Amateuren. Mit diesem fabelhaften Fünfer in vertrauter Instrumentierung konzertierte Davis im Sommer 1969 in Europa. Mit einem Repertoire, das zwischen Round Midnight und Melodien der damals jüngsten Zeit changierte. Ich erlebte dieses Quintett an zwei Abenden beim Jazz Festival in Antibes. Und Frankreichs ORTF schnitt die Konzerte mit. Den Mitschnitt des zweiten Abends besitze ich. Ich habe ihn ins Studio mitgebracht und ich lade Sie recht herzlich zur Anhörung ein. Das Miles Davis Quintett mit Miles Davis Trompete, Wayne Shorter, Sopran und Tenorsaxophon, Chick Corea, Elektropiano, Dave Holland, Kontrabass und E-Bass und Jack DeJohnette, Schlagzeug. Juli 1969, Jazz Festival von Antibes. Möge Ihnen die Musik viel Hörfreuden bereiten.

Sie hören das Miles Davis Quintett des Jahres 1969 live beim Jazzfestival von Antibes. Miles Davis, Van Shorter, Chick Corea, Dave Holland und Jack DeJohnette.

Sie hörten das Miles Davis Quintett des Jahres 1969, live beim Jazzfestival von Antibes. Fein, dass Sie dabei waren. Auf Ihr Wiederhören freuen sich Evelyn Ritt an den Reglern und Robert Uhrmann.

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Guten Tag, sehr geehrte Hörer und Hörerinnen des Freien Radio Salzkammerguts. Es ist ausgesprochen komisch, tiefsinnig, unterhaltsam, überraschend. Auf Wiedersehen. Also, können Sie was damit anfangen?